Lüneburg eine sehr kleine Uni war, aber gerade die Tatsache, privilegiert zu sein, schien an ihm zu nagen. Mit 2 Semestern pro Halbjahr war ohne sich dabei wie heute die meiste Zeit mit verwaltungstechnischen Aufgaben herumschlagen zu müssen, bestand zudem nicht gerade die Gefahr, sich zu überarbeiten. Aber Lüneburg war nun mal tiefste Provinz, weshalb Pohr dort auch keine Wohnung anmietete, um auch räumlich eine gewisse Distanz zu wahren. Pohr und nicht nur er, sondern auch Geisel und andere wollten nicht in Lüneburg begraben werden. Sein Anspruch, den er damals an sich hatte, bestand auf keinen Fall darin, Wurzeln zu schlagen und ein gesichertes Auskommen zu finden. Zudem litt er zunehmend an der Bedeutungslosigkeit, mit der er an der Uni konfrontiert wurde. An der Wirkungslosigkeit seiner Arbeit, die sich darin spiegelte, dass gerade mal 10 Teilnehmer zu seiner Gemeinde gehörten und niemand mehr etwas von Adorno und Marx wissen wollte. Und an der Interesselosigkeit der Studenten, die sich nur für die Scheine und nicht für den Stoff interessierten. In einem Brief beschreibt er diese Situation. So haben mich die unvorhersehbaren Wechselfälle des Lebens in eine berufliche Position gespült, die ich absolut nicht hineinpasse und der ich mich weigere, endlich Versäumtes nachzuholen, nämlich Soziologie zu lesen. Daher lungere ich gelegentlich müßig herum und habe Zeit, mich zu erinnern. Genial ist das noch nicht, hat aber alle Chancen, es bezogen auf den Prozess der Selbstverdummung durch wissenschaftliche Betriebsamkeit der Eins zu werden. Ist das Größenwahn? Und wenn schon, eine gehörige Portion Größenwahn gehört nun mal zum Existenzminimum des Gesellschaftstheoretikers, der die Totalität begreifen soll, der er selber zugehört und dies auch noch unter Bedingungen, unter denen die Totalität immer unbegreiflicher oder verrückter wird. Seit 100 Jahren keine systematische Arbeit vom Range des Kapitals. Nachdem 1974 beschreibt Pohr einen weiteren Selbstverständigungstext. Er verfolgt seine Gedanken über den Kleinbürger als Revolutionär weiter, aber nun interessiert ihn nicht mehr, wie und unter welchen Bedingungen sich eine kleinbürgerliche Existenz abstreifen lässt, Bruch mit der Familie etc., sondern dass es für den Einzelnen bedeutet, ganz auf sich selbst zurückgeworfen zu sein, wenn man versucht, der Unerträglichkeit der Verhältnisse noch etwas Richtiges entgegenzusetzen, was auf deren praktische Negation hinausläuft. Pohr stellt sich dabei nicht mehr die Frage, warum die Verhältnisse unerträglich sind. Das setzt er als Erfahrung seiner Generation voraus, wie sie Kral in seinen Angaben zur Person beschrieben hat, wie sie jeder im Alltag erlebt, bei Arbeitern, denen auch der Sportteil der Bildzeitung in der Frühstückspause kein Lebenszeichen mehr entlockt, wie sie in der Literatur bei Pavese, Adorno und Benjamin zu finden ist, wie sie in der Auseinandersetzung mit der Polizei und Justiz zum Nachteil der Studenten gemacht wurde oder in der ständigen Konfrontation mit der Kontinuität der Nazizeit verkörpert, im rüstigen Rentner, wenn er Nahkampferfahrung im Winterschluss verkauft. Vor allem aber ist es das Elend, das durch die kaum verbrämte Ausbeutung der Dritten Welt durch die Industriestaaten hervorgerufen wurde. All das setzt Pohr hier als selbstverständlich voraus, wobei er die Gründe immer spezifisch setzt. Unter der Voraussetzung, dass der Mensch auf sich selbst zurückgeworfen wird, weil das durch Geselligkeit definierte Individuum um sein Wesen oder um seine Naturvoraussetzung gebracht wird, scheut sich Pohr nicht, vom Naturrecht auf Revolution zu sprechen. Er gibt der sich radikalisierenden Linken eine theoretische Grundlage und zeigt gleichzeitig auf, wie aus dieser Konsequenz logisch ein Wahngebilde erwächst. Der Rückzug in die Gruppe ist die naturwüchsige Konsequenz des Bruchs mit der Gesellschaft, schreibt Pohr in seinem Aufsatz Manson Family und Revolution. Jeder weiß, dass die Manson Family, gehe ich jedenfalls mal davon aus, unter Anleitung ihres Führers Morde und Anschläge verübt hat, zuletzt an der Frau von Roman Polanski, Sharon Tate. Was Pohr an dieser Gruppe interessiert, wie übrigens auch an der Massenselbstmord begehenden Jonestowns Sekte in seinem 1979 entstandenen Artikel,
ist nicht Verführung, sind nicht die autoritären und manipulativen Methoden Mansons oder sein krudes Weltbild, sondern was ihm an dieser Gruppe auffällt und was er aus ihrer Geschichte herausliest, ist der Mechanismus einer Gruppe, die dem auf sich selbst zurückgeworfenen Revolutionär die ihn als menschliches Wesen ausmachende Geselligkeit zurückgibt, zugleich aber der Ohnmacht, Apathie und Wahn im Spätkapitalismus ausliefert, als Folge einer reinen, aber durchaus richtigen Negation von Verhältnissen, die einem nur den Ausweg der Anpassung oder Scheinopposition lässt. Der Wahn wiederum ist kein Zufall. Im spiritistischen Charakter der Ideen, welche die Family zusammenhielten, drückt sich nur aus, dass kaum noch zwingend entschieden werden kann, ob ein wirklicher Gedanke einer, der sich von der schlechten Wirklichkeit erhebt, verrückt ist oder nicht. An dieser Aporie, an der die Family scheiterte, schreibt Ford, trägt jede revolutionäre Bewegung schwer. Und das ist untertrieben. Port interpretiert mit schweren theoretischem Geschütz diese Bewegung zwischen der Bedingung revolutionärer Existenz und seiner Realisierung in der Gruppe als etwas notwendig Scheiterndes und im Wahn Endendes. Es gibt keinen Ausweg und der Rückzug in die Gruppe als Verweigerung gegen die Welt, wie sie damals in Landkommunen und Wohngemeinschaften zum Ausdruck kam, heißt nur Flucht vor der Welt, mit der Folge vollständigen Realitätsverlustes. Revolutionär sind auch die 1974 in Frankfurt stattfindenden Häuserkämpfe des revolutionären Kampfes nicht, solange die Staatsorgane, Zitat, nicht als Repräsentanten eines Machtzusammenhangs begriffen werden, der seine äußerste Brutalität und damit seine Wahrheit an den Fronten zur dritten Welt offenbart. Der Kampf um bessere Wohnung aber ist keiner auf Leben und Tod. Ein solcher ist aber der Revolutionäre. Natürlich haben ihm diese Überlegungen der an sich selbst scheiternden Negation keine Freunde bei der Linken eingebracht, die auf Praxis setzte, um eben überhaupt etwas zu machen und in der sich zunehmend eine Theoriefeindlichkeit durchsetzte, wie man im Zentralorgan der Frankfurter Spontis Wir wollen alles nachlesen kann. Dieser Text ist der letzte, in dem sich Port mit dem auseinandersetzt, was Revolution, Revolutionär oder revolutionärer Kampf bedeutet. Die Aporie, die er dabei entwickelt, ist typisch, denn sie lässt niemanden einen Ausweg. Seine Analyse ist existenziell und pessimistisch. Von da an heißt es für Port, dass sich niemand mehr Illusionen machen kann, denn das Einzige, was bleibt, ist aufzuzeigen, was falsch läuft. Worin das falsche Bewusstsein, die Ideologie besteht, um sich einzugestehen, dass man nur den falschen Zusammenhang intellektuell durchdringen kann, aber dadurch noch nichts gewonnen ist, was eine wirkliche Änderung der Verhältnisse beinhaltet. Und genau darin sieht Port nun seine Aufgabe, der Linken, der er entstammt, zu sagen, warum es falsch ist, was sie denkt. Ja. Das müsste. Sie sehen schon, ich bin etwas schlecht vorbereitet. Ich habe mir da jede Menge Anstreichungen gemacht, durch die ich inzwischen selber nicht mehr durchgehe. Ja.

Ja, noch vielleicht eine kleine Passage, auch weil wir jetzt in das jetzt eben in Lüneburg ist, weil nämlich im Sommersemester 1977 hat Pohr zusammen mit Mensching und Eike Geisel ein größeres Seminar mit dem Titel 10 Years After durchgeführt. Eike Geisel kam zur gleichen Zeit wie Pohr an die Uni Lüneburg und sie freundeten sich auch bald an. Und darüber sind auch einige Papiere erhalten geblieben, die in dem neuen, gerade erschienenen Band auch abgedruckt sind. Und eins von diesen Papieren ist bereits in dem Ausverkaufbuch abgedruckt worden. Auch Mensching und Geisel haben jeweils Literaturlisten und so weiter erstellt. Das ist ganz interessant, weil das eine größere Veranstaltung gewesen ist. Es sollte eine übergreifende Veranstaltung werden, wo nicht eben nur Soziologie, ich glaube, Geisel war für Politologie zuständig, für was Menschen zuständig ist, weiß ich jetzt gar nicht, Geistesphilosophie. So. Und es sollte also fächerübergreifend sein und eine größere Veranstaltung werden. Und das ist auch, glaube ich, geglückt. 1977 ist Christoph Türke dann auch nach Lüneburg gekommen und der erzählte, dass er auf zwei Veranstaltungen dieses Seminars war, also größere Veranstaltungen eben, und hat berichtet davon, wie ich gesehen habe, jetzt auch in einem irgendeinem Interview, das er geführt hat und in einer Uni-Zeitung, glaube ich, veröffentlicht wurde, dass Pohr für ihn ein großes Vorbild war, weil das ging um den Versuch, mit dem Besteck der Frankfurter Schule, also mit dem Denken von Adorno, das nicht so abstrakt zu fassen, sondern wirklich auf die konkreten Umstände anzuwenden. Und er schreibt, dass Pohr eben das sehr gut gelungen sei und dass er sehr bewundert hat. Pohr hat also einen ausgefeilten Vortrag gehalten und dann anschließend gab es eine Diskussion, wo er dann sehr frei und ja, auch polemisch auf die Sachen geantwortet hat. So. Ja. Das habe ich Ihnen jetzt mal so ein bisschen erzählt, aber ich glaube, das reicht jetzt auch so langsam. Ja. So, es gibt natürlich noch diese Geschichte mit dem Disziplinarverfahren, das gegen Brückner damals eingeleitet wurde. Da gibt es auch eine Geschichte, die sich auf die Uni in Lüneburg bezieht. Und zwar Ende 77 wurde als Folge der Raff-Hysterie ein Disziplinarverfahren gegen Peter Brückner eingeleitet, der als Professor für Psychologie aus der Universität Hannover entlassen werden sollte. Brückner hatte sich für eine Veröffentlichung eines Nachrufs auf Buback eingesetzt, in dem ein anonymer Autor seine klammheimliche Freude über die Ermordung des Generalbundesanwalts äußerte. Das war die sogenannte Mescalero-Affäre. In dieser öffentlich heftig geführten Debatte meldete sich ein Professor aus der BH Lüneburg zu Wort, um sich deutlich von Brückner zu distanzieren. Auf diese Provinzposse antwortet Pohr, später abgedruckt unter dem Titel von der Mäßigungspflicht des Beamten zur Mäßigkeit seiner Gedanken, und verteilt das Dokument mit seinem Kommentar als mehrseitige Flugschrift an die Studenten, was für erhebliche Aufregung sorgte. Denn der namentlich nicht genannte Professor, den natürlich an der Uni jeder kannte, tauchte als Beispiel für den neuen Zeitgeist auf. Der neue Geist, die Überlebensphilosophie im Atomzeitalter. Ihre Maximen, wer sich totstellt, bleibt länger leben. Wer seinen Kopf nicht gebraucht, der darf ihn dafür behalten.
Wer kein menschenwürdiges Leben führt, kriegt danach Pension. Ja. Und ja, und das war's jetzt.

0: Ja, merci. Sie können gerne mir Fragen stellen, wenn Sie was wissen wollen.
1: Also 25 Minuten oder so?
0: Achso, dann müssen wir, glaube ich, raus, oder?
1: Ja, dann muss ich rausgeschmissen werden.
0: Okay. Ich habe mir jetzt auch keine Frage an mir selber ausgedacht, deswegen bin ich auf Sie angewiesen. Ja. Ja.
2: Also Sie hatten jetzt die Analogie zwischen der RAF und der Metzenfamilie genannt. Können Sie das vielleicht näher erläutern?
0: Ja, das war ganz interessant. Der hat diesen Artikel damals über die Nelson Family an Karl Markus Michel geschickt vom Kursbuch. Der war damals Redakteur vom Kursbuch. Und der hat den Artikel abgelehnt als Schwachsinn und gemeint, warum schreibst du Nelson Family, wenn du die RAF meinst? So. Und der Gedanke war der, dass ein Revolutionär, der die Situation, die gesellschaftliche Situation nicht aushält, automatisch vereinzelt. Jetzt definiert sich aber der Mensch durch seine Geselligkeit. Also als Nomade kann ein Mensch quasi nicht existieren, er braucht das Gegenüber. So, ne? Als Revolutionär besteht dann die Möglichkeit der Rückzug in einer Gruppe. So. Wenn du aber in einer Gruppe dich völlig abschottest, entwickelst du Wahnideen und Wahnvorstellungen. So, und diesen Gedanken hat er in dem Zusammenhang, und da geht es, Nelson Family ist da, glaube ich, tatsächlich nur eine vorgeschobene Sache. Das interessiert ihn auch gar nicht, dass dieser Nelson ein ziemlicher Irrer gewesen ist, natürlich auch. Ja. Es interessiert ihn nicht das Weltbild, sondern der Gruppenmechanismus, wenn man so will. Ja. Und er entwickelt dadurch natürlich schon so eine ziemlich deprimierende Aporie. Also wenn man bedenkt, wenn man das wirklich ernst meint, sich als soziales, revolutionäres Wesen zu begreifen, dass man mehr oder weniger automatisch im Wahn endet. So. Deswegen ist der Mensch ja auch ein Wesen, das immer Kompromisse macht und auch wenn die Umstände für jemanden bedrückend oder doof sind, geht er trotzdem immer noch irgendwelche, also definiert sich ja trotzdem als soziales Wesen und hat mit anderen Leuten zu tun. So, ne? Aber Port hat natürlich auch immer, hat so ein scharfes Denken, was diese kleinen Abweichungen, sagen wir mal, eher beiseite lässt. Und dadurch kommt er auch immer wieder auf schon geniale Argumentationen und Ideen. So, die müssen sich in der Realität natürlich nicht bewahrheiten, obwohl das bei der Manson Family oder auch bei dieser Jonestown-Sekte, die da Massenselbstmord begangen hat, ja durchaus so war. Und als Phänomen war das ja damals auch, ja, es war ein Thema, das in der Luft war. Ja, gerade dadurch, dass es in Amerika vor allen Dingen solche Gruppen gab, die in Konflikt mit der Staatsmacht gewesen sind. So, ne? Und entweder dann eben kriminell geworden sind, wie die Manson Family oder Jonestown-Sekte, die sich dann irgendwo im Urwald von Guyana so einen Massenselbstmord gemacht haben. Ja. Ja.
1: Vielleicht auch ganz kurz nur zur Info, das Freisender-Kombinat nimmt auf, also falls jemand nicht will, dass jetzt eine Frage aufgenommen wird, dann müssen wir es vielleicht gleich ausmachen oder so, aber ich habe trotzdem eine Frage oder zwei, also vielleicht, weil wir jetzt auch um mit Port über Port zu sprechen und weil wir jetzt, oder weil du jetzt sozusagen in deinem Vortrag so bis in die bis zum Anfang der 80er Jahre kommen, ist vielleicht nochmal einerseits, ob du nochmal was über diese soziologische Phase, wir hatten ja vorhin schon kurz darüber gesprochen, in den 90er Jahren, wo er eben am Hamburger Institut für Sozialforschung diese Studie gemacht hat und auch vielleicht die Motivation dahinter, beziehungsweise was, wie er darüber gesprochen hat dann auch, erzählen könntest und dann andererseits sozusagen, wie sozusagen die Vermeidungsstrategie dieser Aporie aus dem Weg zu gehen mit dieser Spätphase dann auch korrespondiert. Also wirklich sehr sich zurückzuziehen, sehr auf so eine Vereinzelung, ein bisschen sozusagen zu den Büchern, die dann erschienen sind. Genau, also vielleicht zu den zwei Abschnitten auch nochmal kurz.
0: Ja, also um das möglichst kurz abzuhandeln, man kann bei Port vier Phasen feststellen, also seine politische Sozialisation, seine Beschäftigung mit universitären Themen, also Theorie des Gebrauchswerts, wobei da vor allen Dingen dieses Vorwort, also theoretischer, total harter Stoff, also Auseinandersetzung nicht den Pariser Manuskripten, aber mit dem mit der Rohfassung, mit den Grundrissen und aber gleichzeitig ein sehr polemisches Vorwort, wurde aber trotzdem magnum cum laude abgeschlossen. Das war quasi seine erste Phase und in dieser Phase, die bis Anfang der 80er ging, fing er bereits an, journalistisch zu arbeiten. Nur hat es tatsächlich niemand genommen. Er hat beim Kursbuch einmal einen Artikel veröffentlichen können über Wegwerfbeziehungen und das war's. Es gibt da, wie gesagt, auch einen Briefwechsel mit den Redakteuren von den damaligen Redakteuren. Aber er war da sowieso deplatziert in diesem Kursbuch. Ich habe mir das im Nachhinein auch nochmal angeguckt, was da für Themen abgehandelt wurden, was da eigentlich war. So, er hat sich tatsächlich dann mit dem Gedanken getragen, eine eigene Zeitschrift zu gründen, die illegal sein, also was heißt illegal sein sollte, sie sollte nur nicht in Deutschland erscheinen, um den Staatsorgane die Möglichkeit zu nehmen, darauf zuzugreifen, soll in der Schweiz erscheinen und hier vertrieben werden. Und es gibt auch ein Papier, das allerdings erst im Herbst erscheinenden Band 1 enthalten sein wird, wo er versucht, diese Zeitschrift zu begründen. Und er hat dann, aber das hat sich natürlich dann auch zerschlagen, und er hat dann diese sogenannten Schubladentexte in Ausverkauf und Endstation, also in diesem Band veröffentlicht, und hat nebenher schon angefangen, für den Rundfunk zu schreiben. Dann kommt seine journalistische Phase in den 80ern, wo er sehr präsent war, wo er mir auch dann eben auffiel natürlich. Zeit, Spiegel, Taz, Konkret, Frankfurter Rundschau, damals eigentlich das Intellektuellenblatt, veröffentlicht und hat sich von daher einen Namen gemacht. Also er war damals schon quasi der Höhepunkt seiner Prominenz quasi erreicht, hat aber darin zunehmend die Lust verloren, und als 1989 in Berlin die Reps, also die Republikaner, quasi die Vorläufer der AfD, ins Berliner Abgeordnetenhaus eingezogen sind, war das für ihn ein Grund gewesen zu sagen, ich will nicht mehr länger das Feuilleton mit irgendwelchen schönen Artikeln beliefern und belustigen vielleicht, weil so, also ich habe mich immer sehr über seine Artikel jedenfalls amüsiert. Und die waren auch so gut und elegant und bissig geschrieben, dass man sich wirklich da drin verlieben konnte. Aber er meinte, er müsste jetzt was anderes machen. Und deshalb hing auch damit zusammen, dass er einen Job machen musste, um sich über Wasser zu halten, der ihm wahrscheinlich auch auf die Nerven ging, und hat dann eben bei Rehms mal angefragt, ob er Interesse hätte, wenn er so eine Studie über das Massenbewusstsein der Deutschen machen könnte. Und Rebenzimmer hat überraschenderweise zugesagt und ihn finanziert, was insofern lustig ist, weil Port natürlich als Ein-Mann-Betrieb das gemacht hat, was eher ungewöhnlich ist, weil da meistens irgendwie so ein wissenschaftliches Kollektiv daran arbeitet. Er hat in einem aufwendigen, tatsächlich mit soziologischen Mitteln, soziologischer Statistik gearbeitet, Auswertung von Fragebögen entworfen, Fragebögen ausgewertet und so weiter. Nur um zu beweisen, was er natürlich vorher schon wusste. So. Aber selbst das hat er dann noch reflektiert im Vorwort, dass natürlich niemand so eine Studie angeht, ohne zu wissen, was dabei rauskommt. So, das hat er tatsächlich in einem wirklich irrsinnigen Arbeitsaufwand innerhalb von einem Jahr so eine wahnsinnig dicke Studie aus dem Boden gestampft. Dann kamen Anfang der 90er natürlich neben die Wiedervereinigung der jugoslawische Bürgerkrieg und der Golfkrieg. Das waren die drei Ereignisse damals, Anfang der 90er, die das politische Klima sehr geprägt haben, also zumindest die öffentliche Debatte in Deutschland. Und Bord hat sich dann wirklich auf diese Debatten konzentriert. So, er hat bezogen auf die Wiedervereinigung taktisch darauf hingearbeitet, quasi die Ostdeutschen und die Westdeutschen zu entzweien, indem er die Ossis als völlig unzurechnungsfähige Idioten beschrieben hat. So. Und er hat Position bezogen im Jugoslawienkrieg, so, wo er gesagt hat, es muss diese Kleinstaaterei verhindert werden, das ist schlecht. Jetzt, um mal ganz grob zu vereinfachen. Und im Golfkrieg natürlich auch, da wurde das Völkerrecht verletzt und deswegen, und es drohte natürlich auch Gefahr für Israel dadurch und durch diese politische Konstellation. Hat er auch eindeutig Stellung bezogen und hat, als Saddam Hussein ja, billigend in Kauf genommen hat, mit Skud-Raketen Israel zu bombardieren, sogar so weit gegangen. Jedenfalls gab es dann eine große Debatte dann anschließend darum, zu schreiben, dass Israel sich hoffentlich mit Atomwaffen zur Wehr zu setzen wüsste, in diesem Fall, wenn sie angegriffen werden. Er hat das fast ausschließlich alles in konkret publiziert und er hat diesem Blatt damals quasi die Richtung vorgegeben, die politische Richtung in diesen drei großen Fragen. Er hat nebenher dann eben noch Bücher publiziert und hat dann noch einmal eine Verlängerung seiner, bei Remsmeyer beantragt, ein neues Projekt über die Brothers in Crime, hieß das, was dann dabei rauskam, über die Bandenkriege bzw. Bandenbildung und inwieweit diese Bandenbildungen nicht auch in den politischen Zusammenhängen eine Rolle spielen. Also Boris Jelzin und Kohl, nur mal so als Stichworte zu nennen. Remsmeyer hat es nicht gefallen, wollte mit der Studie dann auch nichts mehr zu tun haben. Ich habe ihn dann überzeugt, die Studie fertigzustellen und das Buch rauszugeben. Und dann war er, glaube ich, auch ein bisschen ausgepowert und hat sich dann auf eine Arbeit, die mir nie klar geworden ist, was er da eigentlich gemacht hat, irgendwas mit Städteentwicklung in Stuttgart, eine ganz normale Arbeit, gelegentlich mal Referate und so gehalten. Und ich glaube, das war auch aus der politischen Desillusionierung heraus, die er auf dem Konkretkongress 1993 erfahren hat, wo er nochmal versucht hat, auch unter großem persönlichen Einsatz, er hat da verschiedene Referate gehalten und sich da versucht, sehr einzubringen. Die Leute konnten nichts mit ihm anfangen, Konkretleser eben. So. Und er war dadurch schon, glaube ich, ziemlich desillusioniert und hat sich dann daraufhin immer mehr zurückgezogen. Und und dann muss man sagen, dann kam 2004, ist seine Frau gestorben und das hat ihn dann ziemlich aus der Bahn geworfen. Und dann hat er wirklich nochmal 7 Jahre, bis er da quasi aus dieser Depression oder wie auch immer wieder rausgefunden hat und wo wir dann auch wieder häufig telefoniert haben und ich ihm dann irgendwann mal versucht habe zu animieren, wieder ein neues Buch zu schreiben, was er aber nicht wollte. Und dann haben wir versucht, das in Interviewform zu machen, also dass ich ihm Frage stelle, er antwortet, aber nachdem das 20 Mal hin und her ging, waren wir schon heillos zerstritten. Und ich musste ihm sagen, dass er das jetzt irgendwie alleine weitermachen muss, so, weil es wäre im Chaos geendet. Naja, und das hat er dann tatsächlich gemacht und daraus ist diese Kapitalismus Forever entstanden. Dieses Buch ist meiner Meinung nach von Konkret völlig missverstanden worden. Die haben das verstanden als Opport, quasi als Renegat, den früheren Ideen abgeschworen hätte. Und das ist aber völlig schwachsinnig. Was Port da versucht hat, ich bin nicht unbedingt mit allen Sachen, die da drinstehen, einverstanden. So. Aber das ist ja auch legitim. Aber was er versucht hat, ist aufzuzeigen oder der Frage quasi nachzugehen, warum ist dieser Kapitalismus so stark und so toll, jetzt ironisch gesprochen, dass er sämtliche Krisen zu seinen Gunsten entscheiden kann. So, was sich die Linke ja nie stellt, die prangert ja den Kapitalismus und die Auswirkungen des Kapitalismus immer nur an, so, als moralische Verwerflichkeit, um dadurch einen Protest gegen ihn hervorzurufen, zu initiieren. So, das ist immer wieder dieselbe Vorgang, der da stattfindet. Und Bord hat in seinem verabsolutierenden Denken natürlich dann auch schon wieder den Schritt getan, dass er gesagt hat, es gibt keinen Ausweg. So, der Kapitalismus ist so organisiert und das beweist, es hat ihm natürlich auch die letzten, also seine Biografie natürlich für ihn auch bewiesen, ist so geschickt und so eingestellt, dass er immer als Sieger vorgeht. Und das stimmt ja auch irgendwie so, wenn man die augenblickliche Entwicklung des Kapitalismus verfolgt, auch im digitalen Zeitalter. Es deutet nichts darauf hin, dass der Kapitalismus in irgendeiner Form, sich verabschieden würde. Ja.
2: Ja. Ich habe eine Frage, und zwar Port ja am Anfang augenscheinlich irgendwie scharf und auch irgendwie auch antideutsch oder zumindest radikal, eine wirklich radikalere Rhetorik betrieben. Und ich habe aber gelesen, dass er nachher sich dann von diesem Antideutschsein distanziert hat.
0: Ja.
2: War das, also warum? Können Sie das vielleicht ein bisschen erläutern, warum er sich da dann so, das ist ja wie so ein 180-Grad-Wende dann ein bisschen.
0: Ja, dass ich die Antideutschen auf ihn bezogen habe, dafür konnte er nichts. So, ne? Sie haben ihn als ihren Theoretiker erkoren und sowas war Port natürlich schon immer im Vornherein suspekt. Und das war zu einer Zeit, das weiß ich noch, wo er mir gesagt hat, also wenn jemand fragt, Veranstaltung und so, der ist raus, er macht da nichts mehr. Und dann habe ich plötzlich erfahren, dass er diese Veranstaltung in Berlin macht und war sehr verwundert gewesen. Und dann hat er diesen, das war ja zusammen mit Broder, Im Tempodrom, es waren viele Leute da, waren über 300 Leute da gewesen, der Saal war voll. Und die Veranstaltung war ein absolutes Desaster. Und zwar deshalb, weil Port vorher, sagen wir, ja, 6-7 Jahre völlig vereinzelt gelebt hat. Ja. Das heißt, er hat so diese Entwicklungen, auch gesellschaftliche Entwicklungen oder auch Diskussionszusammenhänge oder so, er hat sich da völlig rausgezogen und zurückgezogen. Und das hat man in dieser Auseinandersetzung gemerkt. Das war früher, ich habe 1983 hat er in Berlin, gab es eine riesige Veranstaltung in der Akademie der Künste, waren 1000 Leute da. Er hat einen Vortrag gehalten über die Friedensbewegung. Es ging für und wieder, war noch so ein Friedensbewegter da und dieser Thomas Schmid, der mittlerweile Chefredakteur bei der Welt ist, früher revolutionärer Kampf in Frankfurt. Ja, es gibt da schon eigenartige Karrieren, die da gemacht wurden. Und Port war absolut in seinem Element. Es war eine ganz großartige Veranstaltung. Er hat das Referat gehalten, dann gab es den Schlagabtausch auch mit dem Publikum. Aber da konnte er sich auch darauf beziehen, weil er quasi Teil davon war. Ja? Und in dieser Diskussion im Tempodrom war er von nichts mehr Teil. Ja? Und deswegen ging das auch so schief. Und die ganzen Leute, die waren irgendwie ziemlich fassungslos. Es gibt da, glaube ich, einen Mitschnitt und ich muss mir den auch nochmal ansehen, ja, weil in der Erinnerung ist es oft ein bisschen anders, als man wie man sich das vielleicht jetzt im Nachhinein sehen würde mit einem anderen Blick auf diese Geschichte. Aber Port hat es selber zugegeben, dass das für ihn eigentlich eine Katastrophe gewesen ist. Ja. Und es war jedenfalls grundsätzlich so, dass sobald, also auch bei wenn er zu Vorträgen eingeladen wurde, ja, es gab ein Vortragsthema, er wurde dazu eingeladen und das Erste, was er immer in seinen Vorträgen gemacht hatte, das Thema auseinanderzurupfen und die eigentlichen Beweggründe des Veranstalters herzunehmen, um sein Referat zu eröffnen. So, ne? Und deswegen war er natürlich auch überhaupt nicht froh darüber, dass er als Held der Antideutschen da gefeiert wurde. Und deswegen hat er, und das ist jetzt natürlich so eine Geschichte, ich habe die jetzt im Augenblick auch nicht so genau präsent, ne? Weil das ist auch schon wieder länger her, als wo ich das gelesen habe. Aber dass er, also eine zentrale Geschichte bei den Antideutschen ist ja der Antisemitismus, so, ist ja auch völlig okay. Und für Port meinte jetzt zum Beispiel in der Auseinandersetzung, die dann auch in dem Buch FAQ enthalten ist, dass diese Antisemitismusgeschichte völlig überbewertet ist. Dass er erstens mal nichts mehr spezifisch Deutsches ist, weil es mittlerweile ein europäisches Phänomen ist, das in anderen Ländern zum Teil noch viel schlimmer und intensiver vorhanden ist. Und dass vor allen Dingen man immer skeptisch sein muss gegen sowas, wenn die staatstragenden Eliten sich solcher Themen selber annehmen. Ne? Und damals gab es gerade diesen berühmten Aufstand der Anständigen, womit die Politiker ihre Solidarität mit antirassistischen und antisemitischen Übergriffen demonstrieren wollten. Und in dem Moment, wo sowas passiert, war Wolfgang draußen. Dann wollte er damit nichts zu tun haben. Nicht, weil er das jetzt plötzlich Antisemit geworden wäre. Das ist Quatsch. Ja? Aber in dem Moment, wo sich solche Leute dieser Themen annehmen und diese Themen besetzen, warum soll er dann darüber reden? Weil in seiner Kritik geht es dann um die Eliten und nicht um den Antisemitismus. Ja. Und das war ja bei den Antideutschen ein bisschen anders, weil die ja zum Teil dann einfach quasi die Außenstelle der amerikanischen Außenpolitik gewesen sind. So, egal was sie gemacht haben.
3: Und mittlerweile der Deutschen.
0: Ja, das auch. Noch schlimmer. Ja. Ja.
1: Okay.
0: Langsam kommt der Hausmeister.
1: Ja, genau. Auch wenn ich das vielleicht nicht so gerne zum Schluss verstehen müssen würde, aber trotzdem. Ich glaube, wir müssen jetzt aufhören, leider, weil wir den Raum nur noch bis in 10 Minuten haben. Bis dahin ja, dann wird zugeschlossen. Ganz kurz zwei Sachen, die miteinander zusammenhängen. Wir wollen noch so kurz als Veranstaltungshinweis, wir machen am 18.06. kommt wieder Mikko Lindemann, zeigt seinen neuen Film, so Celebrating Marx, zum Marx-Jubiläum letzten Jahres und all die Ergüsse, die damit zu tun hatten. Und wir haben vorne eine Spendenbox hingestellt, also für Finanzierung dieses Abends, beziehungsweise auch folgende Abende. Und natürlich jetzt erstmal ganz herzlichen Dank, Lars Petermann, dass Sie heute hier waren und dass ihr alle da wart. Und ja, falls wir noch reden, wenn mehr, ja. Habe ich schon, da war nur noch drauf. Genau. Also wie gesagt, wird auch noch auf SFK gesendet, falls noch jemand was nachhören will. Danke.
0: Nee, das war genau der Moment, wo das ist. Ich hoffe, es ist bei dir. Nee, ich konnte es nicht.

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Heute im ideologischen Staubsauger Sachzwang FM aus der Reihe Vorlesungen über die bürgerliche Gesellschaft. Ein Vortrag vom Chicagoer Historiker Moishe Postone. Und zwar anlässlich der Befreiung des größten Vernichtungslagers der Geschichte in Auschwitz durch die sowjetische Rote Armee genau heute vor 57 Jahren, am 27. Januar 1945. Der Vortrag von Moishe Postone beschäftigt sich mit dem ideologischen Kern des Antisemitismus. Er geht nur ungefähr eine Stunde. Wir haben ihn gestreckt in drei Teilen, sodass die nächsten zwei Stunden noch genug Zeit zum Reflektieren bieten.

Doch zunächst hören wir in den nächsten Minuten die Todesfuge von Paul Celan. Danach beginnt dann langsam der Vortrag von Moishe Postone.

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Ich möchte heute den Versuch unternehmen, zwei in allgemeinen als völlig unterschiedlich geltende Diskurswelten zusammenzuführen. Einerseits wird der Holocaust als Ereignis von tiefer historischer Bedeutung betrachtet, als Bruch in der Zivilisation und der Geschichte, als entscheidendes Ereignis in der Geschichte dieses Jahrhunderts. Andererseits neigen neuere Veröffentlichungen, die sich mit der übergreifenden historischen Struktur des 20. Jahrhunderts beschäftigen, dazu, den Holocaust zu marginalisieren. Beispiele hierfür sind Eric Hobsbawms Das Zeitalter der Extreme oder Giovanni Arrighi's The Long 20th Century. Entweder bleibt der Holocaust gänzlich unerwähnt, oder er wird nicht mit der von den Autoren vorgelegten historischen Struktur in Zusammenhang gebracht. Besonders deutlich wurde dieses Phänomen im allgemeinen historischen Diskurs der 40er und 50er Jahre. Für diese Marginalisierung lassen sie vielerlei Gründe anführen. Strategien des Verleugnens oder der Vermeidung zum Beispiel, Strukturen der Verdrängung oder die im Diskurs der Linken und Kommunisten besonders stark vertretene abstrakte universalistische Position, den Fokus auf das Leiden und die Ermordung der Juden zu legen, sei partikularistisch. Trotzdem lassen sich die Schwierigkeiten, den Holocaust-Diskurs und den allgemeinen historischen Diskurs zusammenzuführen, nicht allein mit Strategien der Vermeidung oder abstrakten universalistischen Positionen erklären. Letzten Endes haben wir es hier mit einem theoretischen Problem zu tun, das mit der Frage zusammenhängt, ob der Holocaust historisiert werden kann und sollte. Das wirft wiederum die Frage auf, wie die Historisierung zu verstehen ist. Die grundlegende Frage ist hier, ob der Holocaust verstanden werden kann im Verhältnis zu den historischen Prozessen, die das gesellschaftliche Leben im 20. Jahrhundert strukturiert und restrukturiert haben, oder ob der Holocaust, so schrecklich er auch war, als Ereignis betrachtet werden muss, das für die Opfer und vielleicht auch für die Täter von großer Tragweite war, das von allgemeiner moralischer Bedeutung ist, jedoch auf der Ebene der tiefergehenden historischen Struktur nur eine geringe Rolle spielt.

werde heute Abend argumentieren, dass der Holocaust auch auf eine tiefergehende strukturelle Ebene analysiert werden kann und muss, dass er von dieser Betrachtungsebene aus beleuchtet werden kann und seinerseits Momente der übergreifenden Strukturmerkmale der historischen Entwicklung unseres Jahrhunderts erhellen kann. Der Versuch, zwischen dem Holocaust und den grundlegenden historischen Prozessen des 20. Jahrhunderts zu vermitteln, setzt voraus, dass man versucht, sowohl die Besonderheit des Holocausts als auch die Hauptmerkmale dieser historischen Prozesse herauszuarbeiten. Dieser Versuch schließt eine Problematisierung des Verhältnisses von Geschichte und ihrer Opfern ein. Ich werde versuchen zu zeigen, dass dieses Verhältnis in Bezug auf den Holocaust ein spezifisches ist, und es stellt sich die Frage, ob und auf welche Weise es noch möglich ist, eine Zukunft zu denken, ohne die Vergangenheit zu verraten. Einige neuere Veröffentlichungen versuchen, wie ich vorher gesagt habe, die übergreifende historische Struktur des 20. Jahrhunderts zu erfassen. Ich beziehe mich hier auf Eric Hobsbawms Das Zeitalter der Extreme. In seiner Analyse des kurzen 20. Jahrhunderts unterscheidet Hobsbawm drei Epochen. Die erste, die von 1914 bis zu den Folgen des Zweiten Weltkriegs reicht und als Zeitalter der Katastrophen bezeichnet wird, das gekennzeichnet war durch die beiden Weltkriege, die Weltwirtschaftskrise, die Krise der Demokratie sowie der Aufstieg von Stalinismus, Nazismus und Faschismus. Dem folgte von etwa 1947 bis Anfang der 70er Jahre unerwartet das sogenannte goldene Zeitalter des schnellen Wirtschaftswachstums, der Ausweitung der Wohlfahrtsstaaten, der relativen politischen Stabilität und eines funktionierenden internationalen Systems. Diese sogenannte goldene Zeitalter wurde Anfang der 70er Jahre durch eine neue Epoche abgelöst, die durch das erneute Auftreten von Wirtschaftskrisen, Massenarbeitslosigkeit, zunehmende gesellschaftliche Differenzierung, den Zusammenbruch des internationalen Systems und katastrophale wirtschaftliche Krisen in Teilen der Welt gekennzeichnet wurde.

Die von Hobsbawm vorgenommene Periodisierung bringt eine Reihe von wesentlichen Veränderungen im Verhältnis des Staates zur kapitalistischen Wirtschaft zum Ausdruck. Charakteristisch für die erste Epoche sind die unterschiedlichen Versuche, auf die weltweite Krise des liberalen Kapitalismus des 19. Jahrhunderts zu reagieren. Dahingegen war die zweite Epoche sowohl im Osten als auch im Westen durch eine erfolgreiche staatszentrierte Synthese gekennzeichnet, von der ein großer Teil der Bevölkerung der Metropolen profitierten. Im letzten Drittel des Jahrhunderts löste sich diese Synthese auf. Es kam zur Schwächung des Nationalstaaten als wirtschaftlich souveräne Einheiten, zu einer Aushöhlung der Wohlfahrtsstaaten im Westen, zu dem Zusammenbruch des Parteibürokratien im Osten und zu der scheinbar triumphale Wiederauferstehung der unregulierten Marktwirtschaft. Die von Hobsbawm unterschiedenen Epochen sind allgemein und übergreifend und umfassen viele Länder und Regionen. Sie lassen auf umfassende historische Prozesse schließen, die mit der Politik einzelner Staaten oder lokaler Kontingenzen nicht hinreichend erklärt werden können. Darüber hinaus sind Vorstellungen von historischer Linearität durch die von Hobsbawm beschriebenen gesellschaftlichen und wirtschaftlichen Transformationen der letzten Jahrzehnte erschüttert worden, auch wenn sie in den Jahrzehnten nach dem Zweiten Weltkrieg durchaus denkbar waren und insbesondere mit den Diskursen zu Modernität und Modernisierung in Verbindung zu bringen sind.

Diese Transformationen haben auch die zentrale Bedeutung des Kapitalismus als strukturgebende historische Kategorie unserer Zeit hervorgehoben, ein Thema, auf das ich zurückkommen werde.

Die Frage lautet also, ob der Holocaust und seine Folge historisch in einer Weise erfassbar sind, die mit den Betrachtungen Hobsbawms auf allgemeiner historischer Ebene zusammengeführt werden kann. Dazu ist zunächst eine Klärung der Hauptmerkmale des Holocaust erforderlich. Der Holocaust ist oft mit Begriffen wie einmalig belegt worden, was leider oft als Wettbewerb um das größte Leiden verstanden wurde. Das sollte jedoch nicht von der grundlegenden Frage ablenken, die sicher keine theologische Frage oder Frage der Quantität ist, weder hinsichtlich der Zahl der Menschen...

0: Hallo.
1: Hallo.
0: Ihr hört die Sendung
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1: Ja. Ja, wir sind hier im Studio 1.
0: Neben mir sitzt die Gabi.
1: Und neben mir sitzt die Inga. Und was wir verkünden können, dass wir heute ein Jubiläum schon wieder haben. Immer im April jährt sich unsere Sendung.
0: Ja, diesmal ohne Champagne-Cocktail am Anfang. Wir machen also heute eine gechillte, einfache Sendung.
1: Und jetzt sind es
0: 28
1: Jahre,
0: krass.
1: Dr. Rhythm and Soul.
0: Das kann man ja gar nicht glauben.
1: So lange, mein halbes Leben.
0: So lange gibt es uns schon, ja. Oder zumindest Gabi. Ich bin ja später dazu gekommen, aber das ist nicht schlecht.
1: Ja, du bist jetzt auch schon ganz schön lange dabei, Inga.
0: 28 Jahre Dr. Rhythm and
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0: Ja,
1: und wir haben uns schon schön eingegroovt mit dem ersten Song. Den sage ich jetzt mal an. Das war das schöne Instrumental eben. Das war eine Band, die Imma Pia heißt. Kommt aus Polen. Das gibt es nur als Digital Release von 2019. Von ihrer Platte Random Beats hörten wir Go Ahead.
0: Ja, und ich spiele jetzt was von einer Langspielplatte von Akua Naru, hatten wir schon in der Sendung. Wir haben heute ziemlich wenig Infos, aber Titel und Artist sagen wir noch dazu. Akua Naru von ihrem Album The Blackest Joy werden wir den Track hören, Baldwin's Crown.
1: Klingt schön.
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1: Ja, wir hörten eben den Amsterdamer Musiker Kay Slice zusammen mit Giedu Blay Ambulay. Das ist ein ghanaischer Multiinstrumentalist mit dem Song Adwumba aus dem Jahr 2026, also noch ziemlich neu.
2: Ja, und der nächste Song, der stammt aus dem Jahr 2012 und ist tatsächlich ein klassisches Gitarrenstück. Der Artist heißt Derek Ripper und die Platte heißt One Night on Earth, Music from the Strings of Mali, wo er bekannte Chora-Stücke aus Afrika interpretiert auf klassischer Gitarre und das finde ich wahnsinnig toll. Die Platte, ja, und wir werden da hören den Track Yarabi Passion.
1: Ja, danach spiele ich ein französisches Pop-Duo mit dem Gitarristen Mocke und der Sängerin Armel Piolin. Oh, ein wohlklingender Name. Und die Band heißt Holden oder Olden, wenn man das Haar nicht spricht. Olden. mit dem Song aus dem Jahr 2011. Auf einer Compilation ist das zu finden, die heißt L'Essentiel. Und der Song heißt Madrid.

0: Ja.
1: Olden.
2: Olden mit Madrid.
1: Ja, ihr hört die Sendung Dr. Rhythm and Soul.
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1: So ist es. Ja, weiter machen wir mit einer Single. 1979 ist sie erschienen. Der Artist ist Kirk Reed und der Track wird heißen California.
2: Mm. Danach spielen wir die Mata Hari Sons aus Portugal mit Ralf Drösemeier und Nicolas Caradas. 2025 auf Mo Horizons erschienen.

0: Auch richtig toll, Inga. Die Georgia, ne?
1: Ja, Georgia and Muldro. Eine der, finde ich, besten Beat-Produzentin. Also die hat's drauf.
0: Ja, aber Wahnsinn. Das kann man so sagen, ja.
1: Das ist echt wow. Hands in the air Zeug. Ja, der Track hieß Shana's Back und kam von ihrem Album We Two Three. Ja, das ist mal was, ne?
0: Ja, hier ist Dr. Rhythm.
1: And Soul.
0: Im 28. Jahr.
1: Ja, heute ist Jubiläum. Und statt einer aufregenden Sektparty, wie wir das sonst gerne gemacht haben, haben wir heute einfach mal eine groovige, normale, tolle Sendung.
0: Also so wie immer.
1: Eigentlich so wie immer.
0: Ist nichts anders.
1: Ja.
0: Wenn wir die 30 Jahre voll
1: dann
0: kriegen,
1: machen wir dann wieder eine Party hier.
0: Machen wir auf jeden Fall hier eine Party.
1: Ja, aber sowas
0: in der Yuppie-Bar oder hier in der Fabrik.
1: Alles zusammen. Erst hier im Studio.
0: Könnt ihr euch schon mal aufschreiben.
1: In 2 Jahren.
0: Okay, dann jetzt geht's weiter mit einem, ja, ziemlich vertrackten, aber sehr rhythmischen Instrumental. Es stammt aus Frankreich, Grenoble, aus dem Jahr 2026. Eine Band, die heißt Le Méticuleux DC und der Song heißt C'est Lucie du Tigre. Dabei handelt es sich um eine antike Stadt im Irak tatsächlich. Zu finden ist das Ganze auf einer Compilation, die heißt Pont d'Appoint, Various Artists.
1: Ja, und danach sage ich schon mal an, werden wir spielen Elizabeth Shepherd mit Circles. Und zwar wird das sein der Alistair Johnson Remix. Und zu finden ist das auf ihrer 12-inch B-Sides. Ja, aus dem Jahre 2007.
0: Gut. Well, well.
2: Well, well.

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1: Nämlich Dr. Rhythm.
0: And Soul vielleicht auch noch.
1: So sieht's aus. 28 Jahre, Dr. Rhythm and Soul.
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0: Music Lovers.
1: Ja, jetzt haben wir doch einige Stücke mal hintereinander gespielt und sagen
0: Four
1: jetzt,
0: in a row.
1: Ja, sagen die jetzt mal glatt an, ne?
0: Rückwärts. Und zwar eben, das war ein Remix von Kid Loco, das ist ein französischer Musiker und Produzent. Ein Remix aus dem Jahr 1990 von dem Song Lady Magnolia, komponiert von dem italienischen Filmkomponisten Piero Umiliani aus Florenz. Aus Original von 71.
1: Ja, davor haben wir gehört, Max Berlin mit Elle et moi aus dem Jahre 1978.
0: Und davor haben wir gehört Free Drink Ticket von Peaches.
1: Ja, was für eine Nummer.
0: Ja, cool, geil. Ich stehe total drauf. Von ihrem Album Rap aus dem Jahr 200 vor Christus. 2015. Ja, Peaches ist ein Allround-Talent. Ich finde die ziemlich geil, muss ich sagen. Auch wenn ich sie erst so in letzter Zeit so richtig für mich entdeckt habe. Und übrigens kann ich da ein Konzert ankündigen. Peaches wird diesen Monat noch in Hamburg zu Gast sein. Und zwar in der Großen Freiheit am Montag, den 27.04.
1: Ja, also für alle, die genug Kleingeld in der Tasche haben, geht hin, das lohnt
0: sich. Und die eine wilde Frau sehen wollen. Okay.
1: Ja, Entfesselung. Hm?
0: Ja, du hast sie ja schon gesehen, ne?
1: Ja, ich habe es schon sehr lange her. Ah. Aber war toll, also... Ja, jetzt machen wir weiter mit einer ziemlich bekannten Künstlerin, Doty, und zwar von ihrem tollen Album, das letztes Jahr erschienen ist, Alligator Bites Never Heal, werden wir den Song Stanker Poo hören.
0: Das klingt geil.
1: Wie sieht das aus?

0: Jo, vi hørte den. Bill Laswell, Nicole Blackman, featuring Nikki Skopelidis, oder Leitis. Allerdings sind auch Lizzie Mercier, Declou und Patti Smith an den Vocals. A lot of vocals. Mit dem Song Morning High von einem Conceptual Project, was von Bill Laswell. Das heißt Hashishin, The End of Law. Auf Sub Rosa erschien in dem Jahr 1999.
1: Ja, schön. Ja, und ich werde jetzt weitermachen mit einem experimentelleren elektronischen Stück. Das ist von der Künstlerin Elizabeth Davis. Und wird heißen Young Ones. Und das ist im Februar diesen Jahres erschienen.
0: Ja, dann hängen wir noch eins dran. Und zwar werden wir nach Ingas Song hören Rubin Steiner, ein französischer Musiker und DJ, mit dem Song Girls. Da geht es nur um fesche Girls. Von seiner Platte Say Hello to the Dawn of Paradox aus dem Jahr 2019 auf Platinum Records erschienen.
1: Ja.

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0: Yeah. Wir hörten die Band 300 Whisper. Das ist ein Projekt zweier Produzenten, Cedric Pilowski und Mark Nguyen Tan. Featuring Luisa mit 3H. Mit My Resources, erschienen auf Offen Music, ein Düsseldorfer Label, im Jahr 2024.
1: Ja, und davor haben wir gehört, ein Spoken Word Deep House Classic aus dem Jahre 1989, Nat Distant Drums, in Großbritannien erschienen, 1989, ja. Ja, wir haben jetzt ja wieder einiges hintereinander gehabt, ne? Das war's. Davor, das hatten wir schon angesagt. Umso besser, jetzt werden wir mal wieder ein bisschen so ganz...
0: Lieblicher.
1: Ein wenig wärmer.
0: Und ja. Zwar mit der Band The Unloved.
1: Nein. Da kommt noch hier...
0: Sorry.
1: Da kommt noch mein Stück davor.
0: Ja, umso besser.
1: Ja, CeeLo Green. Mit dem Track Sometimes von seiner LP The Soul Machine. Und das ist er. Also er ist ja ein Teil von Gnarls Barkley und tolle Platte ist das und ein Wahnsinnstrack. Sometimes, ja. Und danach wollen wir, sagst du den auch schon an? Oder?
0: Ja.
1: I don't know, ja.
0: Das wird sein, die Band The Unloved. Die kennt man aus der Serie Twin Peaks. Mhm. Da haben die einen Auftritt, ganz am Schluss. Und der Song heißt Strange Effect. Erschien 2023.
2: Ladies and Gentlemen, CeeLo.

0: Ja, ihr hört die Sendung Dr. Rhythm and
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0: Ja, und jetzt sagen wir gleich mal die ganzen Stücke an, die ihr gehört habt. Der letzte Track, der war von dem israelischen Trompetisten Sefi Ziesling von seiner Platte Expanse aus dem Jahre 2019 auf dem Label True Thoughts erschienen und der Track hieß High Ride. Und davor haben wir gehört?
1: Davor hörten wir die Band Facedelic featuring Pat Appleton und Joe Kraus an der Trompete mit Open Skies, ein Song von ihrer Platte aus Jelly Banquet aus dem Jahr 2022.
0: Ja, und davor haben wir gehört eine Platte aus Schweden, Stakkabo und Titi Jo mit Flash Quartet and Night und der Track hieß Ui Vai und stammte aus dem Jahre 1996. Ja. Und jetzt kommen wir zu was Speziellem.
1: Ja, schon recht speziell. Ja, neulich war ich auf einem richtig geilen Konzert hier im Gängeviertel. Hier im Gängeviertel in der Druckerei. Und da war ein sehr, sehr tolles Free-Jazz-Konzert von Andrew Barker. Von John Dykeman. Das ist ein studierter Saxophonist. Unter anderem hat er bei Milford Graves studiert. Er hat dort gespielt zusammen mit Chad Poppel und John Hughes und es war ein richtig, richtig geiles Konzert. Ein unglaublicher Könner am Saxophon. Ja, und ich spiele jetzt einen Song von John Dykeman zusammen mit Andrew Barker und ich habe mir einen kleinen O-Ton geholt und er wird ihn jetzt selbst für euch ansagen. Viel Spaß!
0: Ja, Gavi,
1: ich such noch.
0: Fummelt gerade an ihrem Aufnahmegerät rum. Aber gleich haben wir es.
1: Wir haben es.
0: Und jetzt kommt der O-Ton.
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0: Ja.
1: Ja, Delayed Guitar. Ja, das war Master Wilburn Burchett mit dem Track Resurrection von seinem Album Music of the Godhead for Supernatural Meditation. Ja, so hört sich's auch an. Und davor haben wir gehört, genau, aus dem Jahre 1975 war das. Und davor haben wir gehört einen ganz aktuellen Track, einen ziemlich kurzen Spoken Word Poetry Track von Scrimshire featuring the Repeat Beat Poet. Und das heißt What is the State of Our State? Ja.
0: Ja, genau. Und wir hörten davor ja das tolle Free Jazz Stück von John Dykeman. Und da war ja dieses wunderbare Konzert hier in der Druckerei und da war ich zusammen mit Jan. Hallo Jan, du hörst ja zu. Wir wollen nochmal Danke sagen, weil Jan ist our personal Chronologist, kann man sagen. Er nimmt immer die Sendung auf und das ist einfach
1: ganz toll. Vielen, Danke. Vielen, vielen Dank.
0: Supi. Ich hoffe, die Sendung heute gefällt dir. So, okay. Weitermachen wir hier jetzt mit Romeo Poirier. Man, heute ist so viel Französisch dabei. Ne?
1: Wahnsinn.
0: Hätte ich mal üben müssen. Von seiner Platte Off the Record aus dem Jahr 2025 spiele ich den Song The List. Und das ist eine Liste, ja, über verschiedene Recording-Studios. Also die ganze Platte geht thematisch um Recording-Studios. History of Recording-Studios.
1: Ja, die Liste hören wir jetzt gleich.

Ja, die Liste. Romeo. Das war ja sehr hypnotisch. Ja, ich komme jetzt zu einem Song, zu einer Band, sage ich jetzt mal, die tatsächlich am Montag im Knust spielt. Kann ich jetzt nur empfehlen, Montag ins Knust gehen. Die Band heißt Imahan und ist eine algerische Tuareg-Band. Und den Track, den ich jetzt gleich spielen werde, der stammt von ihrem aktuellen Album Essam und wird heißen Ahit Manin. Und ja, tolle Musik, Montag ins Knust gehen.

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2: 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Jetzt war das leider schon unser letzter Song. Wir haben gerade auf die Uhr gelinst und sehen, oh, dass das die Zeit schon quasi um ist.
3: Ja, leider, leider.
2: Also das, was wir eben hörten, das war Lonnie Holly. Aus Alabama kommt er. Das ist auch ein bildender Künstler, übrigens ein ganz toller bildender Künstler, macht wahnsinnig schöne Skulpturen und so weiter und so fort. Das war von seinen Pulp Garden Sessions, also live gespielt. Die finden statt in Gainesville, Florida. Und das war aus dem Jahr 2021 und der Track hieß Piping Hot. Kann man auch ein ganz tolles Video davon sehen auf YouTube.
3: Ja, das raten wir euch auch.
2: Ganz dringend.
3: Und ja, jetzt kommen wir zum Ende von unserem 28-jährigen Jubiläumssendung.
2: Ja, das war sehr schön. Uns hat es sehr viel Freude gemacht.
3: Hat wieder Spaß gemacht und ja, wir hören uns
2: nächsten Monat wieder.
3: Genau.
2: Im Mai und sagen jetzt.
3: Wir sagen jetzt tschüss.
2: Tschüss, bis demnächst mal wieder.
3: Bis demnächst.
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5: Herzlich willkommen zu den Antifa-Nachrichten für den 7. Mai 2026.
6: Die heutige Ladung Antifaschismus hört ihr in Doppelmoderation.
5: Thematisch geht es heute von Gerichtsprozessen in Dresden über neuen Analysen zu extremen Rechten in Sachsen zu einer neuen Abschiebeverordnung der Europäischen Union.
6: Außerdem gab es am Morgen des gestrigen Mittwochs, den 6. Mai, Razzien bei 36 Mitgliedern der rechten Jugendgruppen Deutsche Jugend voran und Jung und Stark. Dazu gibt es noch nicht so viel zu berichten. Bisher waren es nur Durchsuchungen und es kam zu keinen Verhaftungen.
5: Wie immer erinnern wir zum Abschluss der Antifa-Nachrichten an Opfer rechter Gewalt und geben ein paar Veranstaltungstipps.
6: Aber erstmal zu den Kurzmeldungen. Los geht's. Die EU arbeitet an einer neuen Abschiebeverordnung, die schnellere Abschiebungen und weitreichende Überwachungsmaßnahmen gegen Menschen ohne Aufenthaltsstatus ermöglichen soll. Das berichtet Netzpolitik.org. Vorgesehen sind unter anderem verstärkte Aufspürmaßnahmen, die Razzien in Wohnungen und öffentlichen Einrichtungen erleichtern könnten. Zivilgesellschaftliche Organisatoren und UN-ExpertInnen warnen vor Racial Profiling, massiven Grundrechtseingriffen und wachsender Angst in betroffenen Communities. Auch digitale Mittel wie biometrische Erfassung oder elektronische Fußfesseln könnten eingesetzt werden und gelten als zusätzliche Zwangsmaßnahmen. Die Verordnung ist Teil einer insgesamt verschärften EU-Migrationspolitik, die Abschiebungen zur Standardlösung macht und Alternativen weitgehend ausblendet.
5: Das Bundeskriminalamt und die Bundespolizei sollen künftig biometrische Daten wie Bewegungsmuster automatisiert aus dem Internet erfassen und sie mit Hilfe von KI auswerten dürfen. Dafür hat die Bundesregierung Ende April mehrere Gesetzesentwürfe aus dem Innenministerium beschlossen. Zuvor wurde ein Entwurf für die geplante Datenspeicherung von IP-Adressen für einen längeren Zeitraum durch das Kabinett gebracht. Offiziell sollen die Gesetzesentwürfe laut Bundesinnenministerium der Stärkung der Sicherheitsbehörden im Kampf gegen Kriminalität und Terrorismus dienen. Kritik kommt unter anderem von der Fraktion Die Linke. Sie brachte einen Antrag ein, der ein generelles Verbot automatisierter biometrischer Überwachungen im öffentlichen Raum fordert. Außerdem warnen sie vor Massenüberwachungen und möglichen Verstößen gegen EU-Recht.
6: Kulturstaatsminister Weimar darf die BetreiberInnen einer Berliner Buchhandlung nicht als politische Extremisten bezeichnen. Das hat das Berliner Verwaltungsgericht entschieden. Weimar hatte 3 Buchhandlungen vom Deutschen Buchhandlungspreis ausgeschlossen und als politische Extremisten bezeichnet. die BetreiberInnen der Buchhandlung zur schwankenden Weltkugel, forderten eine Unterlassungserklärung des Kulturstaatsministers, die dieser ablehnte. Nun hat das Berliner Verwaltungsgericht Wolfram Weimer vorläufig untersagt, die BetreiberInnen als politische Extremisten zu bezeichnen. Laut dem Verwaltungsgericht verlasse die von Weimar gewählte Zuspitzung den Rahmen des für amtliche Äußerungen geltenden Sachlichkeitsgebots.
5: Neonazi-Gruppe sorgt für Streit um Gegenmaßnahmen in Dresden. Im Dresdner Hochland trifft die Neonazi-Gruppe Hochlandjugend vermehrt mit Propaganda, Drohungen und Auftritten bei rechten Demonstrationen in Erscheinung, wie MDR Investigativ am Mittwoch, den 6. Mai, berichtet. Im Ortschaftsrat von Dresden-Schönfeld-Weißig wurde sie knapp als extremistisch eingeordnet. Konkrete Gegenmaßnahmen wie ein Präventionsplan scheiterten jedoch am Widerstand unter anderem von AfD und Wir fürs Hochland. Während zivilgesellschaftliche Akteure von Einschüchterungen und gezielten Drohungen berichten, spielen Teile der Lokalpolitik die Aktivitäten als bloße Sachbeschädigungen herunter. Sicherheitsbehörden haben bislang nur begrenzte Erkenntnisse, dennoch gibt es Hinweise auf Vernetzungen, etwa über ein als Privatfeier getarntes Rechtsrockkonzert. Der Fall zeigt, wie schwer greifbare Neonazi-Strukturen lokal wirken und politische Uneinigkeit wirksame Gegenstrategien behindern. Gleichzeitig formiert sich vor Ort Widerstand, unter anderem durch ein geplantes Demokratiefest.
6: Neue Analyse zur extremen Rechten in Sachsen veröffentlicht. Mit Sachsen rechts unten 2025 hat das Kulturbüro Sachsen e.V. eine neue Analyse zur extremen Rechten veröffentlicht, die Queerfeindlichkeit und Antisemitismus als zentrale Mobilisierungsthemen hervorhebt. Die Publikation zeigt, dass insbesondere Proteste gegen CSDs, etwa die im Jahr 2024 in Bautzen und Leipzig, von Neonazis gezielt genutzt werden, um gesellschaftliche Anschlussfähigkeit zu gewinnen. Seit 12 Jahren untersucht die Analyseschrift vom Kulturbüro Sachsen jährlich Entwicklungen extrem rechter Strukturen und ordnet aktuelle Dynamiken im Bundesland ein. In Kooperation mit Weiterdenken, Heinrich-Böll-Stiftung Sachsen und der Amadeo-Antonio-Stiftung wird analysiert, wie Narrative wie das Kinderschutzargument als Brückenideologie in breite Milieus wirken.
5: Eine Trans-Polizeikommissarin in Nordrhein-Westfalen wird vorerst von der Beförderung ausgeschlossen. Das berichtet queer.de. Die Polizei von Nordrhein-Westfalen glaubt, dass die Transpolizistin nur ihren Geschlechtseintrag ändern ließ, um Vorteile im Job zu haben. Ihr Anwalt sprach hingegen von queerfeindlichen Ressentiments. Die Beförderung der Kommissarin wurde vorerst ausgesetzt.
6: Der Antifaschist Thomas wurde nach einer anderthalbjährigen Untersuchungshaft vor dem Oberlandesgericht in Dresden freigesprochen. Der Hauptvorwurf gegen den Antifaschisten war die Beteiligung bei einem Angriff gegen einen Neonazi im Jahr 2019 in Eisenach. Diese Anschuldigung beruht auf einer Mutmaßung des Kronzeugen. Demnach hatte er aus einem Gespräch mit anderen die Vermutung abgeleitet, dass es sich bei einem nicht näher genannten Beteiligten um Thomas handele. Ende April bestätigte das Oberlandgericht Dresden, dass kein dringender Tatverdacht für die Beteiligung an dem Angriff bestehe und der Haftbefehl wurde aufgehoben. Dieses Urteil ist ein Teil des Großprozesses, bei dem 6 AntifaschistInnen gemeinsam verhandelt werden. Im Mittelpunkt stehen zum einen körperliche Auseinandersetzungen mit Neonazis am Rand der Proteste gegen den NS-verherrlichenden Tag der Ehre in Budapest im Februar 2023. Zum anderen führt die Anklageschrift mehrere Auseinandersetzungen in verschiedenen Städten auf, hauptsächlich in Sachsen und Thüringen.
5: AfD-Stadtrat in Wernigerode tritt aus Partei raus. Das berichtet MDR aktuell am Mittwoch, den 6. Mai. Der AfD-Stadtrat Steffen Übner ist aus dem sachsen-anhaltinischen Wernigerode aus der Partei ausgetreten. Ihm wurde zuvor vorgeworfen, er habe sich in sozialen Medien positiv auf den Nationalsozialismus bezogen. Übner bestreitet die Vorwürfe und spricht von einer gezielten Kampagne gegen ihn. Die AfD-Kreisvorsitzende Silvia Brettschneider bestätigte den Austritt und betonte, dass die Partei solche Äußerungen nicht toleriere. Der Fall wird derzeit intern aufgearbeitet.
6: An der Kunsthochschule Burg-Giebichenstein in Halle sind wiederholt Plakate mit als antisemitisch eingeordneten Inhalten aufgehängt worden. Das berichtete MDR Sachsen-Anhalt am vergangenen Dienstag, den 5. Mai. Auf den Aushängen wurde die jüdische Gemeinde unter anderem als rassistische und zionistische Organisation bezeichnet. Die Rektorin der Hochschule, Bettina Erzgräber, bezeichnete die Aussagen auf den Plakaten als Diffamierung. Die jüdische Gemeinde reagierte darauf mit einem offenen Brief und wies die Vorwürfe als haltlose Anschuldigungen zurück. Aufgrund vorheriger Vorfälle hatten die Hochschule und Gemeinde bereits einen Dialog für die zweite Maihälfte geplant und Begegnungen für die Studierenden in der Synagogehalle organisiert.
5: An dieser Stelle erinnern wir an die Opfer rechter Gewalt. Diese Erinnerung führen wir auch in den kommenden Wochen weiter. Über das ganze Jahr hinweg möchten wir an all jene Menschen erinnern, von denen man weiß, dass sie seit 1990 durch rechte Gewalt zu Tode gekommen sind.
6: Informationen übernehmen wir dazu unter anderem von der Amadeo Antonio Stiftung, dem Buch Rechte Kontinuitäten von Harry Weibel und von Opferberatungsstellen und weiteren antifaschistischen Gruppen und Initiativen.
7: Wir erinnern an Ilma von Dossen. Am 1. Mai 1993 wurde in Berlin die Leiche des 31-jährigen Äthiopers gefunden. Anfangs wurde gemutmaßt, er habe sich selbst getötet. Jedoch zeigte die Obduktion, dass äußere Gewaltanwendung sehr wahrscheinlich zum Tode geführt hat. Ilma von Dossen wird nicht als Opfer rechter Gewalt anerkannt. Wir erinnern an Eberhard Tennstedt. Eberhard Tennstedt wurde am 5. Mai 1994 bei einem Überfall auf Wohnungslose in Quedlinburg in Sachsen-Anhalt getötet. Eberhard Tennstedt war wohnungslos. In der Tatnacht saß er gemeinsam mit einem Freund auf einer Parkbank in der Nähe eines Kiosks. Der Betreiber des Kiosks forderte drei Rechtsradikale auf, Eberhard Tennstedt und seine Freunde zu vertreiben. Diese schlugen auf ihre Opfer ein und trieben sie mit einer Gaspistole in einem Fluss, wo Eberhard Tennstedt ertrank. Im Dezember 1994 wurde der Haupttäter wegen Aussetzung einer hilflosen Person und Körperverletzung mit Todesfolge zu einer dreijährigen Jugendstrafe verurteilt. Der Kioskbesitzer sowie die beiden Mittäter wurden zu Bewährungsstrafen zwischen 9 Monaten und 1 Jahr verurteilt. Der Richter betonte, dass die Feindschaft gegenüber Wohnungslosen zur Tat geführt hat, bei der es sich um eine Machtdemonstration gegenüber Schwächeren gehandelt habe. 2021 wurde an 8 verschiedenen Tatorten rechter Morde in Sachsen-Anhalt den Opfern gedacht, darunter auch Eberhard Tennstedt. Wir erinnern an Andreas Pieterzak. Andreas Pieterzak wurde in der Nacht zum 6. Mai 2006 auf dem Gelände des ehemaligen Krankenhauses im bayerischen Platting von einem Neonazi verprügelt, beraubt und angezündet. Zuvor trank der zu dem Zeitpunkt wohnungslose Pieterzak gemeinsam mit dem Täter. Der Täter hatte ihn zuvor schon mehrfach gemeinsam mit anderen Neonazis misshandelt. Pieterzak starb durch die schweren Verletzungen. Das Landgericht Deggendorf verurteilte den Täter wegen Raubmordes zu einer 9-jährigen Haftstrafe. Obwohl das Gericht im Prozessverlauf und im Urteil die rechte Orientierung des Täters thematisierte, wird Andreas Pieterzak nicht als Opfer rechter Gewalt anerkannt.
5: Zum Abschluss der Antifa-Nachrichten hier noch ein paar Veranstaltungshinweise.
6: Falls ihr diese Woche noch nicht viel vorhabt, ist hier bestimmt was für euch dabei.
8: Am Donnerstag, den 7. Mai, findet in Halle ein Informationsabend zur nächsten Massenaktion der Klimabewegung im Ruhrgebiet statt. Im Mittelpunkt steht die Auseinandersetzung mit den Erfolgen der Klimabewegung sowie die Vorbereitung auf kommende Proteste. Neben Informationen zur Aktion wird es Getränke und Raum für Austausch geben. Am jetzigen Donnerstag um 19 Uhr im Lila Drachen. Am Donnerstag, den 7. Mai, findet in Berlin eine Veranstaltung im Dokumentationszentrum NS-Zwangsarbeit statt. Im Mittelpunkt stehen 2 aktuelle Forschungsarbeiten zum alltäglichen Leben in Berliner Zwangsarbeitslagern. Die Veranstaltung wird von Dr. Roland Borchers, dem stellvertretenden Leiter des Dokumentationszentrums NS-Zwangsarbeit, moderiert. Um 19 Uhr in der Pritzer Straße 5 in Berlin. Am Freitag, dem 8. Mai, findet in Leipzig eine Kundgebung unter dem Motto Streiken, Desertieren, Sabotieren hinein in den anti-autoritären Block statt. Im Fokus stehen der bundesweite Schulstreik gegen die Wiedereinführung der Wehrpflicht. Diskutiert werden die Zusammenhänge von Wehrpflicht, imperialistischer Kriegspolitik und sozialer Ungerechtigkeit, insbesondere die Rolle Deutschlands in globalen Konflikten wie die wirtschaftliche Unterstützung kriegsführender Regime. Die Veranstaltung beginnt mit einer Kundgebung am Augustusplatz um 12 Uhr und schließt sich dem Schulstreik an. Im Anschluss ist eine offene Diskussion und eine gemeinsame Aktion geplant. Auch am Freitag, dem 8. Mai, findet eine Kundgebung mit Konzert zum 80. Jahrestag der Befreiung vom Faschismus statt. Los geht der Demotag um 10 Uhr auf dem Berliner Bebelplatz. Ab 14 Uhr starten mehrere Fahrradkorsos aus verschiedenen Stadtteilen, die zum Bebelplatz fahren. Damit die Fahrradkorsos pünktlich um 16 Uhr eintreffen, wenn Zeitzeuginnen und Nachkommen von WiderstandskämpferInnen sprechen. Die Veranstaltung steht unter dem Motto Tag der Befreiung. und richtet sich an alle, die gegen Faschismus, Rassismus und Militarismus eintreten. Der Berliner Bebeplatz liegt an der U5 Museumsinsel. Am Freitag, dem 8. 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Am Freitag und Samstag gibt es Partys mit DJs, am Sonntag ab 11 Uhr einen super Brunch Deluxe, Bier-Yoga und einen Hula-Hoop-Workshop. 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

0: in den Folgesendungen. Mal schauen, wie es wird irgendwie so. Fiel mir zumindest auf, es gibt Material genug und eigentlich finde ich es ganz, ganz spannend irgendwie.
1: Ja.
0: Das war eine Eröffnung, oder?
1: Wow, das ist der Hammer. Also, und ihr könnt uns wieder immer anrufen, wenn ihr was zum Thema habt.
0: Ja, mach das mal später. Wir fangen jetzt erstmal musikalisch an, würde ich sagen. So, wir hatten gerade hier noch etwas geswitcht. Irgendwie wollte ich einen anderen Titel spielen. So eine süßliche Ballade mit dem total tollen Titel The Drugs Don't Work. Also, die Drogen funktionieren nicht. Von Richard Ashcroft bzw. Verve. Und das Stück ist halt so eins, was in dieser typischen, wie soll man sagen, Ambivalenz verbleibt. So ein bisschen einerseits werden die negativen Seiten darauf beschworen, andererseits gibt es irgendwie in den Lyrics so eine Liebesgeschichte, ohne die oder das Gegenüber das Leben sinnlos ist. Das heißt, es bleibt so ein bisschen, und an dieser Stelle sozusagen der Liebe, Love etc., kommen wir später nochmal in der dritten Stunde der Sendung bei, anlässlich eines anderen Stücks dahin, denkt man natürlich sofort nicht unbedingt an eine andere Person, sondern eher an eine bestimmte Substanz oder eben, ne?
1: Ja.
0: Etwas anderes. So, Joe, mach den Opener.
1: Ja, soll ich?
0: Ja, dann bitte.
1: Musst du mal hochmachen. Ja, wir hören jetzt Sex and Rock and Roll von Ian Dury.

0: Na, dann wird das schon alles zusammen hier in dem Open, ne? Irgendwie von Ian Jury und The Blockheads. 77, 78, ich weiß gar nicht, wann ist das rausgekommen. Und du hast dich so ein bisschen über seinen Dialekt sozusagen in Rock'n'Roll irgendwie Rock'n'Roll. Mokiert.
1: Das hat ja den Hintergrund, dass wir das als Kind im Radio, habe ich das gehört, und wir haben das immer nachgesungen, wussten natürlich weder, was das eine noch das andere ist. Und wir haben Rock'n'Roll, ich weiß nicht, weißt du, Kinder, die machen das ja so lautmalerisch.
0: Ja, das stimmt.
1: Und Rock'n'Roll, das war so, yeah, Sex and Rock and Rock'n'Roll.
0: Ja, das waren die Zeiten der kindlichen Grundschuld, würde ich mal sagen.
1: Ja.
0: So, die natürlich nicht ganz unwesentlich ist.
1: Ich hatte den ewig nicht gehört. Ich habe den zufällig entdeckt, als ich hier für die Sendung Songs gesucht habe.
0: Ja,
1: und dachte, ach ja, den kenne ich ja super lange, wirklich.
0: Und ich weiß gar nicht, wie er das in den Lyrics behandelt, weil das ist ja noch so, wie sagt man, so Drug Positivity, wie man heutzutage wahrscheinlich formulieren würde.
1: Ist so, ja.
0: Ne? Und das ist so ein bisschen noch wenig ambivalent irgendwie. Ich hatte diese Woche du hattest nämlich gerade gesagt, ob wir nicht einen Disclaimer für die Sendung anbringen wollen, dass es in dieser Sendung um Drogen gehen könnte, und das ist eigentlich No-Go.
1: Ja, nee, das
0: und
1: aber auch...
0: Dieses Radio ist ja auch ein safer Space, in dem sich alle wohlfühlen sollen und dementsprechend. Aber ich muss sagen, die krassen Geschichten kommen ja auch in dieser heutigen Sendung, na, an einer Stelle vielleicht, wenn ich sie unterbringe, gibt es ein bisschen was irgendwie so, aber ansonsten
1: ist es
0: harmlos.
1: Bisschen Blut und Kot? Oh, komm.
0: Ja. Nee, ansonsten geht es um magische Drachen und ähnliche Sachen.
1: Ach so.
0: Also eher die positive Seite.
1: Da braucht man ja keinen Disclaimer.
0: Nee, da brauchen wir auch keinen Disclaimer. Der Disclaimer ist eine andere Sache, und zwar gab es diese Woche ein Interview mit Jim Kerr, dem Sänger von den Simple Minds, das Interview sozusagen führte Martin Böttger durch, und Jim Kerr, ich weiß gar nicht, wie alt er mittlerweile ist, aber die Simple Minds feiern jetzt oder haben dieses Jahr ihr 48-jähriges Jubiläum, Bandjubiläum, und Jim Kerr ließ sich dann im Interview nochmal darüber aus, auch zu seinem Verhältnis oder über sein Verhältnis zu Drogen. Und erzählt er dann nochmal die Geschichte, dass er irgendwann in den 80er Jahren getrunken hätte. Ja. Und dann hätte er am nächsten Tag ein Konzert gegeben mit den Simple Minds zusammen, und es war eins der schlechtesten, schlimmsten Konzerte irgendwie in ihrer Bandhistorie. Und seitdem hat er eigentlich nie wieder Drogen zu sich genommen. Und er machte so ein bisschen die Linie auf, nämlich dass eigentlich für ihn so ein bisschen Leben eigentlich so etwas Energetisches ist, ne? Oder Energie, wenn wir einfach so wollen. Und dass er es überhaupt nicht mag, wenn ihm diese Energie genommen wird. So, und das war natürlich an dem Abend gewesen, wo er wahrscheinlich vollständig verkatert auf der Bühne stand, dann wahrscheinlich schlecht die Texte erinnerte, irgendwie nicht guter Dinge war und wahrscheinlich und so diverses andere sozusagen. Und das war so ein Verlust von Energie in dem Moment ganz einfach, und das hat er dann versucht nicht zu wiederholen.
1: Ja, das ist eine Typenfrage. Ich kürze das mal ab.
0: Das ist definitiv eine Typ. Also uns fallen ja auch sofort 100 Gegenbeispiele dafür ein. Aber ich finde das sozusagen generell einfach nochmal zu sagen, das Tolle an Drogen ist, dass sich so, ich sag mal, energetische Zustände, um es mal ganz platt zu halten, irgendwie darin so verdichten für eine bestimmte Phase, und das danach aber wieder ausgeglichen wird. Also in der Downer-Phase, also dann, wenn das alles abklingt und sich dann auch wirklich so die negativen Seiten einstellen, irgendwie so, dann hast du weniger Zugriff irgendwie auf diese Energie. Das heißt, im Grunde genommen hast du immer sozusagen so ein Yin-Yang-Verhältnis irgendwie, das eine wie das andere dabei. Und das ist ja, finde ich, auch eine dieser Bestrebungen immer gewesen, dass man irgendwann die Hoffnung hatte, dass man eine Droge kontrollieren kann und dass man sie so einsetzen kann, dass im Grunde genommen die Downer-Effekte nicht eintreten. So, was aber quasi unmöglich ist.
1: Ja, das funktioniert einfach nicht, weil ich glaube, das Ding ist ja, das Grundprinzip von der Droge ist ja, dass du irgendwas dir zufügst, was irgendwie in deinen Kreislauf und in deine Körperfunktion eingreift, was entweder Synapsen. Was überhöht oder was unterdrückt.
0: Mhm.
1: Und dementsprechend hast du dann irgendwo ein Plus und ein Minus. Und das muss hinterher wieder ausgeglichen werden. Das ist eine ganz einfache Rechnung. Das ist, so funktioniert das Universum im Übrigen. Also das ist sozusagen das Energiegesetz, was besagt, dass immer alles, dass keine Energie verloren geht. So, und das ist eben bei Menschen auch so. Das, was du an Plus reinkriegst, das musst du teuer bezahlen, mit dem Minus quasi. Also, ne, also es gibt ja auch so manische Leute, die quasi immer ganz hochjauchzend Glücksgefühle
0: manisch-depressiv,
1: haben.
0: Manisch-depressiv, ne?
1: Manisch-depressiv und dann wieder aber total abstürzen. Und so, das ist so ein bisschen, die haben das, was man durch Drogen sich künstlich erzeugt, leider dauernd immer und ohne, dass es kontrolliert werden kann.
0: So. Ja. Ja, das ist so.
1: Und die Pforten der Wahrnehmung, ich fand das immer so interessant, weil, also wenn du diese Leute da von damals so reden hörst, dann denkst du ja immer, das ist einfach nur immer ein mega Plus, dass man sozusagen das Bewusstsein erweitert. Aber wenn man mal mit Autisten gearbeitet hat, die ja im Grunde genommen diese Filter dauerhaft immer nicht drin haben und die ganze Zeit mega überfordert sind und die sozusagen in so einem Dauerstrom von Informationen leben und kaum klarkommen. Also man kann auch ein bisschen froh sein, finde ich dann so, dass man so eine Filter hat, weil sonst würde der Kopf platzen.
0: Ja.
1: Also ne, das ist wirklich so. Also das, ja, das nur mal vorweg.
0: Okay, gut. Also in den nächsten 3 Stunden geht es um Drogen und du wolltest gerade nochmal sagen, das ist auch mitten hier eine Anrufsendung. Wir haben ein Telefon dabei in der Wüste, wo wir heute sind und die Nummer ist 432-50046. Aber, und anfangen wollte ich dann nämlich eigentlich mit einem Freud-Zitat. Zu deiner besonderen Freude.
1: Hoffentlich ist es ganz lang, hat viele komplizierte Wörter und viele Kommata.
0: Es geht. Es ist, ich habe es nochmal durch Zufall gefunden, weil ich hatte es mir schon mal irgendwie beiseite gelegt und ich finde es in seiner Einfachheit, finde ich es wirklich toll.
1: Aber das wäre doch ein gutes Unterfangen, by the way, dass man mal sagt, jemand schreibt Freud um in 3 Wortsätze. So Trump-mäßig. Alles in,
0: also ja, das können wir hier machen. Das kannst du gleich unternehmen.
1: Das schaffe ich nicht.
0: Ist auch ein ganz kurzes Zitat aus einem Briefwechsel, den er geführt hat mit Willem Vlies. Ich weiß gar nicht, was der gewesen ist. Auch wahrscheinlich ein Analytiker oder ein Arzt oder Mediziner oder wie auch immer, Therapeut. Und 1897 schreibt Freud nämlich an ihn, relativ nüchtern: Es ist mir die Einsicht aufgegangen, dass die Masturbation die einzige große Gewohnheit, die Ursucht ist, als deren Ersatz und Ablösung erst die anderen Süchte nach Alkohol, Morphium, Tabak etc. ins Leben treten.
1: Ja.
0: So, und das ist doch irgendwie so, und an anderer Stelle, ein Jahr später schreibt er nochmal, dass diese Narkotika zum Ersatz direkt oder auf Umwegen des mangelnden Sexualgenusses bestimmt sind. So, das kann man, glaube ich, in so 3 Worte irgendwie oder in 3 Worten wiedergeben.
1: Ja, damit lässt er natürlich komplett unter den Tisch fallen, dass ganz viele sehr kulturelle Bräuche auch darauf basieren, dass die auch wirklich gar nicht unbedingt was Sexuelles zum Ziel haben. Also wo es auch nicht nur um Spaß geht. Also ich finde, man könnte das dem zustimmen, wenn Drogen immer nur zum Spaß genommen werden würden, um vergnügliche Momente zu haben.
0: Ja, man kann natürlich Sexualität weiter interpretieren, irgendwie, dass es da zwar um sowas wie eine Lust geht und Lust ist schon irgendwas anderes als Spaß auch wiederum dabei.
1: Ja, Lust, so, also das, Befriedigung.
0: Ja, so, aber das ist sozusagen so sein Kern im Grunde genommen, dass er nämlich dann darüber stolpert, dass er einfach sagt, okay, die Masturbation ist im Grunde genommen der Urgenuss. Und von dem aus und auch von dem Wiederholungs-, also von dem Glücksgefühl, was auch damit einhergeht, von dem aus leiten sich alle anderen Süchte ab irgendwie. Aber das wollte ich nochmal so als Intro hier kurz stehen lassen. So, und jetzt geht's aber weiter mit Freud, noch eine ganz kurze andere Passage irgendwie, die ich auch nicht ganz uninteressant fand. Also generell zur Wirkung vielleicht von Drogen. In einer kleinen Passage in Das Unheimliche erinnert sich Freud an eine Szene, die ihm widerfahren ist. Als er sich in einem italienischen Dorf verirrte und immer wieder im Kreis lief, beschreibt er sein Gefühl des Unheimlichen und der Hilflosigkeit, das man auch als Kontrollverlust über die Situation beschreiben könnte. Kontrolle ist, wie Freud es in seinen 3 Abhandlungen zur Sexualtheorie ausdrückt, eine inhärente anale Funktion, da es das erste Mal ist, dass ein Mensch lernt, etwas zu kontrollieren, das normalerweise außerhalb seiner Reichweite liegt. Verdauung, Dickdarm und so weiter. Sie ermöglicht gleichzeitig auch eine masturbatorische Funktion, oder sie ermöglicht gleichzeitig auch masturbatorische Funktionen, wie das Vergnügen, den Stuhlgang absichtlich zurückzuhalten, Kontrolle zu haben und sie auszuüben. ist ein menschliches Vergnügen. Wie wir zum Beispiel am Analcharakter sehen können, einer Person, die auf Pünktlichkeit, Sauberkeit und Sparsamkeit bedacht ist.
1: Ach, das ist ein Analcharakter?
0: Ja, das hatten wir letztes Mal schon, als du dich darüber ausgelassen hast. Okay. Dieser letzte Punkt, so argumentiert Thorp, wiederum ein amerikanischer Wissenschaftler, in Necroculture, eine Publikation, die er geschrieben hat, ist genau der Punkt des kapitalistischen Vergnügens. Da ist ein bestimmtes Element des Kapitalismus, die Akkumulation, also da ein bestimmtes Element des Kapitalismus die Akkumulation von Kapital ist. Man könnte sogar sagen, eine sinnlose manische Akkumulation rein zum Zwecke des Vergnügens. Normalerweise wird diese Art von Verhalten in der kleinbürgerlichen Klasse beobachtet, wie zum Beispiel es bei Pierre Bourdieu auch vorkommt. Sparen, Pünktlichkeit, Starrheit, Regeln, Gesetze, Staat, Familie. Alles, was diese kleinbürgerliche Ordnung stört, ist also der pure Schrecken des Kontrollverlustes. Ich bin noch nicht ganz in meinem Vorlesemodus, hier stelle ich gerade fest.
1: Nee, ich glaube, du musst noch ein bisschen die Zunge lockern.
0: Mhm. So, und damit haben wir so ein bisschen eigentlich, finde ich, auch so die Elemente des Ganzen, nämlich also einerseits diese Kontrolle, die bei Freud immer gerne auf das Analische sozusagen zurückgeführt wird. Also dieses etwas Zurückhalten, eine Kontrolle darüber auszuüben. Und was sich dann eben in diesen Analcharakteren auch niederschlägt, irgendwie, die wir jetzt hier gerade hatten, irgendwie so die Kleinbürgerlichen, die im Grunde genommen so eben auf Pünktlichkeit und Ordnung und Regeln und Gesetze etc. fokussiert sind. Und dagegen steht eben diese freudsche Erfahrung des sich Verirrens in diesem italienischen Dorf, wo er nämlich feststellt, dass mit diesem Kontrollentzug halt irgendwie auch so ein unheimliches, so ein eben nicht mehr kontrollierbares Moment drin, dabei auftaucht.
1: Hatte er da Schiss?
0: Ja, so ein bisschen.
1: Verstehe. Ja, ich weiß nicht. Also, ich hatte das ja letztes Mal schon gesagt.
0: Ja, ich weiß.
1: Ich weiß, was er meint. Ich finde, es ist doch sehr vereinfachend, aber okay. Ich glaube, es geht ihm doch auch darum, dass er so das Ganze auf so ganz wesentliche Ursprünge zurückführen will, urmenschlich oder sowas, ne? Und so kann man das ja auch vielleicht dann sehen. Ich finde, das jetzt in die heutige Zeit zu projizieren, ist manchmal ein bisschen schwierig, finde ich.
0: Ja, ja. Also gut, aber das ist ja auch schon ein bisschen länger her jetzt im Grunde genommen, so sein Entwurf einfach davon, und dass er so bestimmte Kernelemente dann immer wieder aufgreift und von denen etwas versucht abzuleiten, ist natürlich auch so ein bisschen dem Stand der Beobachtungsmöglichkeit und so weiter und so fort geschuldet, ne? Und eben auch dem Aufbaugedanken einer Theorie, und dafür braucht es dann eben so Grundelemente.
1: Ja, so Urtriebe, ne? Ist das nicht auch von ihm ein Wort oder ist das für Jung gewesen? Also das fand ich auch.
0: Ja,
1: ich fand das immer recht plausibel, einfach so, um so sich klarzumachen, woher kommen bestimmte Dränge oder Zwänge oder irgendwie so, ne? Aber dass jetzt heutzutage ein Mensch unbedingt irgendwie also psychisch da ein Defizit haben muss, nur weil er ordnungsliebend ist, dass er dann irgendwie so Probleme mit seinem Stuhlgang hatte oder so. Das finde ich also manchmal dann so ein bisschen schwer nachzuvollziehen. Glaube ich irgendwie auch nicht dran so richtig. Aber dass da ursprünglich die bestimmte Dinge herkommen, glaube ich, denke ich, ist schon manchmal ein bisschen plausibel auch.
0: Ja, ja, ja. Ich habe ein Beispiel dafür gefunden. Also wie gesagt, die heutige Sendung besteht so ein wenig aus so Schnipseln. Mhm. Also viel, also nicht widersprüchliches Material, aber eigentlich. Ich bin nochmal über Frank Witzel gestolpert, den wir auch schon ein paar Mal in vorherigen Sendungen hatten. Hier aus seinem Buch sozusagen, ich sag mal, über die Rote Armee-Fraktion, was so nicht stimmt wiederum, aber eben um eine Vorstellung davon. Und da taucht eine kurze Stelle auf, die ich jetzt mal gerne einspielen würde, weil ich fand, dass die so ein bisschen durchaus auch etwas enthält, was einerseits mit Kontrollverlust zu tun hat vielleicht auch und auch mit so einem Moment, wo man denkt, okay, das ist so eine, nicht eine Gegenordnung, sondern die Ordnung löst sich allmählich in so einem literarischen Spiel auf. Ist nicht sonderlich lang irgendwie. Ich hoffe, der Player hier macht das mit und wir hören da einfach mal rein.
2: 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Das hab ich gehört, dass einmal 1000 Männer standen und sich an einen Obstgarten zu erinnern versuchten. Und es schneite, der Schnee fiel in abgezählten Flocken und wehte am Morgen durch die offene Tür in das Zimmer. Alles, Männer, steht in Flammen, Was aber, Männer, bedeutet dieses alles, das in Flammen steht? Der Obstgarten steht in Flammen, die Blüten der Kirschen stehen in Flammen, die Wiese steht in Flammen. Kommt, Männer, kommt in den Schatten dieses grauen Steins, euch selbst vor den Flammen zu schützen und zu begraben. Was noch, Männer, steht in Flammen? Eure Augen, die den Obstgarten und die Blüten sehen, stehen in Flammen. Und alles, was in euren Augen erscheint und euch erfreut oder erblassen lässt, all das steht in Flammen. Und jeder Gedanke steht in Flammen, Männer, und der Obstgarten und wen ihr unter den flammenden Blüten seht. Alles brennt und lodert, eure Hände, sie brennen und lodern, und alles brennt und lodert, was ihr berührt. Und die Berührung selbst ist ein Brennen und Lodern, und das, was berührt wird, brennt und lodert, und das, was berührt. Und der Schatten des grauen Steins, unter den ihr kriecht, zu spät kriecht, er brennt und lodert gleichermaßen. Und der Schnee, jede abgezählte Flocke brennt und lodert, und die Zunge, die die Flocke fängt, sie brennt und lodert. Und die Zunge, die die abgezählte Flocke nicht fängt, sie brennt und lodert gleichermaßen, weil alles brennt und lodert. Weil das, was ihr erinnert, brennt und lodert, und das, was ihr vergesst, gleichermaßen in Flammen steht. Weil das, was ihr sagt, brennt und lodert, und das, was ihr verschweigt, gleichermaßen in Flammen steht. Weil das, was ihr wollt, brennt und lodert, und das, was ihr ablehnt, gleichermaßen in Flammen steht. Weil alles brennt und lodert und in Flammen steht. Selbst die Zuckerwatte, selbst der See, selbst die Blüten und der Obstgarten. Selbst der Blick, das unschuldig Gehörte, selbst die Straße hin zum See, selbst der Regen auf der Straße, selbst die Blüten und der Schnee. Selbst der Tau, selbst die Spiegelung im Tau, selbst der im Tau gespiegelte Tau, selbst die im gespiegelten Tau gespiegelte Flügelspitze des Mückenkinds. Weil alles brennt und lodert und in Flammen steht und selbst die Flammen von Flammen schon längst verschlungen sind.
0: Toll, oder?
1: Ja, super.
0: Also das ist schon, also spätestens, ich finde, das wird dann so ja quasi schon universell oder sowas in Richtung, in dem Moment, wo es nämlich um so Spiegelungen geht, vom Tau und so weiter und so fort, von den abgezählten Schneeflocken und sich alles daran und sozusagen über die Flammen irgendwie drin spiegeln, beziehungsweise eben auch diese Bilder oder diese Spiegelungen dann brennen und lodern. Und ich dachte, irgendwie hat das was mit Drogen zu tun.
1: Das erinnert mich total an so eine Crump-Zeichnung. Ich weiß nicht mehr genau, wie das ging, aber es war so in der Spiegelung wiederum, von der Spiegelung und dann packt da einer irgendwas ganz mini-kleines irgendwie aus. So, und da drinnen ist dann also so ein Herz, also so ganz, ganz seltsame kleiner, es ist nur so eine Seite lang, glaube ich, der Comic-Strip.
0: Ja.
1: Und der hatte ja auch, glaube ich, ein, zwei Drogen mal genommen, bestimmt. Robert Crumb. Ja. Könnte ich mir vorstellen.
0: Ja, definitiv.
1: Also wer den nicht kennt, der hat halt, ich glaube, das ist so der Drogenstyle. So, ne? Also der hat einige Cover auch gemalt. Und der war halt eine Zeit lang sehr produktiv in den 60er, 70er Jahren, glaube ich. Und hat ziemlich die Underground-Comics mit begründet, ne?
0: So ja.
1: Auch oder so. Und
0: Ist mittlerweile wahrscheinlich auch, tippe ich mal, 90.
1: Weiß nicht, ob der noch lebt.
0: Ja, doch, der lebt noch. Ich hatte zumindest noch keine Todesanzeige von ihm erhalten.
1: Ja.
0: Und lebt, glaube ich, immer noch in Frankreich in einem Chateau, was er sich mit Aline Kominski-Crump, seiner Frau, damals gekauft hat, die mittlerweile aber, glaube ich, schon verstorben ist. Und Robert Crump war so halt jemand gewesen, so ein bisschen wie Jonathan Mese, könnte man fast sagen, also was so das Output anbelangt oder die Produktion, er hat einfach wahnsinnig viel gemacht.
1: Er hatte eine unfassbar dicke Brille, ne?
0: Also ja, und war sozusagen immer so eine, gleichzeitig seine eigene Karikatur. Ja, das heißt, er hat sich sozusagen auch als Figur immer eingearbeitet. Ja. Und war durchaus, hat so eine melancholische, also eine extrem kulturpessimistische Seite gehabt.
1: Ja, er hat mich ja so ein bisschen an Woody Allen erinnert.
0: So. Genau, und er hat also so. Und so ein jüdisches Element auch nochmal dabei, ja, irgendwie, ne? Ja. Und So, und der hat einfach in den 60er Jahren mithin eben diese ganze Idee vom Underground-Comic auch mithin begründet. Also, was er eben so anfing, eben so im Sinne von, man publiziert selber und vertreibt es dann auf der Straße, indem man mit einem Kinderwagen, glaube ich, dann die Comics oder die Magazine irgendwie dann durch, ich weiß nicht, wo war das gewesen, San Francisco oder sowas in Richtung wahrscheinlich gefahren ist. Und dann auf der Straße verkauft hat. Also nochmal der Beginn eigentlich von einer bestimmten Kulturform und von dem, was sich dann eben später Underground nannte oder heutzutage würde man das Independent nennen.
1: Ja. So, wobei sehr das psychedelische Sachen, viel Sex.
0: Ja, so genau sozusagen. Und sehr, sehr eigentlich an so Regelüberschreitungen interessiert.
1: Mhm.
0: Ne? Also da, das so explizit könnte man auch sagen, war da sehr vieles gewesen für seine Zeit ohnehin. Also durchaus jemand, dem man nochmal wieder einer Lektüre unterziehen könnte, wobei, wie gesagt, er hat einfach wahnsinnig viel publiziert.
1: Es gab so eine Doku über ihn und da wurde auch sein Bruder kurz thematisiert, wie der gerade in Nepal oder sonst wo war und oder in Indien war. Nee, ich glaube, er war in Indien und hatte dann ein Reinigungsritual angefangen, wo er ein Stück Stoff ist, das dann langsam durch seinen gesamten Körper durch, also er behält immer so ein, sozusagen das Ende außerhalb des Mundes.
0: Ein Zipfel
1: und lässt das sozusagen einmal durch den ganzen Körper gehen, dass das sozusagen oben rausguckt und unten rausguckt am Ende.
0: Mhm.
1: Also es ist so ein Reinigungsding gewesen. Das hat mich ein bisschen, ich weiß, damals hat mich das etwas verstört. Aber ich dachte, ja gut, wenn das hilft, also
0: das ist aber
1: wahnsinnig gefährlich irgendwie. Klingt das nach so Darm?
0: Ja, weiß ich noch gar nicht. Wie lang ist der Darm nochmal?
1: Der ist ewig
0: so
1: lang.
0: So 20 Meter irgendwie so geschätzt irgendwie, glaube ich. Und dann, das dauert ja auch so eine Zeit.
1: Ja, total. Also der hatte das
0: bis das am anderen Ende wieder herauskommt irgendwie.
1: Ich glaub, einen Monat oder so, also meine ich mich dunkel zu erinnern.
0: Das wäre nicht unwahrscheinlich. Und einen Monat lang mit einem Zipfel im Mund herumzulaufen, den man ja festhalten muss. Den
1: muss er nicht festhalten, der ist sozusagen ja einmal in seinem Körper dann auch drin. Der ganze, er schluckt den so langsam immer Stück für Stück weiter runter.
0: Ja, genau sozusagen. Aber du musst ja das andere Ende musst du ja beibehalten, sonst
1: kommt
0: ja sofort alles in deinen Verdauungstrakt wiederum.
1: Richtig.
0: Und ich weiß auch gar nicht, wie das in der Praxis aussieht. Wenn mich nicht alles täuscht, hatte Robert Crumbs Bruder zumindest auch psychische Störungen gehabt.
1: Total. Der war total durchgeknallt eigentlich auch.
0: Ja, also ein Autist oder ich habe es vergessen, ehrlich gesagt. Also das ist schon Ewigkeiten her, dass ich über den mal Sachen gelesen habe wiederum. Aber das finde ich auch nicht uninteressant. Also von wegen Drogen und hier nochmal die Reinigung vielleicht, die man danach oder davor machen müsste.
1: So. Das ist ja so ein bisschen in Mode geraten. Finde ich ehrlich gesagt jetzt auch gar nicht so schlecht. Detox. Das alle immer, also das ist in aller Munde so.
0: Ja, dann würde ich sagen, fügen wir dem noch ein weiteres Rezept zu, nämlich dieses
1: Stück Stoff.
0: Und da muss man das nur sehr sorgfältig vorher ausmessen. Und ich überlege immer noch, wie das in der Praxis gehen mag, weil das heißt ja, dass ich das längere Ende muss ich ja die ganze Zeit im Mundbereich halten oder außerhalb des Mundbereiches.
1: Ja, das hängt aus dem Mund raus.
0: Und dann muss das andere Ende muss sozusagen so nach und nach, wie gesagt, in den Darm gelangen. Ah, interessant. Gut, wir werden es an anderer Stelle nochmal verfolgen. Wenn jemand dazu konkrete Ideen hat, gerne anrufen. 432-50046. So, Johannes, ich habe die Sendung, wie gesagt, ist so ein bisschen leichtfüßig.
1: Ich soll die ganze Zeit nichts sagen, hast du vorweg gesagt. Ich soll endlich mal meinen Mund.
0: Nee, das stimmt überhaupt nicht. Ich habe einfach nur zwei hemdsärmelige Artikel genommen und die strukturieren jetzt so ein bisschen die Sendung. Und mit einem würde ich jetzt ganz gerne anfangen. Das ist ein Text mit dem schönen Titel How Rock'n'Roll Fell Out of Love with Drugs. Also wie der Rock'n'Roll sozusagen seine Liebe zu den Drogen verloren hat. Und der ist 2003 publiziert worden. Und zwar ist es ein Text von Alan Travis und Sally James Gregory. In der Publikation weiß ich jetzt gar nicht mehr, habe ich mir, im Guardian ist das sozusagen nochmal aufgetaucht. Genau, als längerer Text. So, und der stellt eine These auf, wie sich das im Titel schon abzeichnet irgendwie, nämlich, dass der Rock'n'Roll eigentlich, wie gesagt, eine viel kritischere Position zu Drogen einnimmt im Laufe der Zeit. Was jetzt ehrlich gesagt auch nicht so weiter verwunderlich ist. Also insofern, die These ist nicht wirklich spannend und die Beispiele, die da zum Schluss nochmal gelistet oder gesampelt werden, also mit bestimmten Lyric-Zeilen, die dann versuchen so von den 60er Jahren bis in die 90er Jahre aufzuweisen, dass das immer mehr reflektiert wird, das ist natürlich eine rein sehr bedingte Auswahl, ne, muss man dazu sagen. Aber es ist einfach eine These. Und ich dachte, die greifen wir doch mal auf und überprüfen das mal so an bestimmten Sachen ganz einfach.
1: Ich sag mal so, die Drogenzahlen sagen schon ziemlich was anderes, ne?
0: Also. Ja, aber die Frage ist ja, hast du eigentlich ein Bewusstsein von dem, was die Droge auch noch bedeutet vielleicht?
1: Ja, das heißt ja auch nicht, dass unbedingt die Leute, die Musik machen, diejenigen sind, die mehr nehmen, sondern das ist dann vielleicht der Rest der Bevölkerung, die gar nicht erst in den Luxus geraten, dass sie toll Musik machen können und sowas.
0: Ja, ich, wie gesagt, ich halte das auch für eine steile These, um es mal ganz kurz zu sagen. Und wie gesagt, der Text oder diese Studie, um die es hier gleich geht, ist auch eben aus den frühen 2000ern und da konnte man das vielleicht behaupten, weil es auch den Geldgebern dieser Studie wiederum in den Mund gelegt wurde.
1: Vielleicht war es da ja auch kurz
0: so. Ja, das könnte auch angehen. Also, junge Musiker weisen heute häufiger als jene... Oh, bevor wir überhaupt hier dazu kommen.
1: Hallo,
0: guten Tag.
3: Ja, bevor ihr dazu kommt, hallo.
0: Hallo.
3: Hier ist Andy.
0: Ja, guten Tag, Andy.
3: Bevor ihr dazu kommt, kommen nochmal die alten Musiker nochmal kurz ran.
0: Ja. Die ganz alten Musiker meinst du jetzt?
3: Die alten. Die ganz alten, die werden jetzt 80 am 17.
0: Wer wird 80 am 17.?
3: Ich wollte nur sagen, Udo Lindenzwerg.
0: Ach so, der Mann im Udo-Versum, wie es neuerdings heißt.
3: Ist das schon?
0: Ja, das ist so. Also Udo hat beschlossen, oder zumindest hat Udo Lindenberg jetzt einen ehemaligen Freund, Künstler, ich habe das nur überflogen irgendwo. Als Manager. Und dieser Manager hat kurz festgestellt, dass jetzt alles Udo wird. Also deswegen das Udo-Versum und in dem Udo-Versum ist alles enthalten und alles wird nach und nach zu Udo. Es ist
3: das Panikversum.
0: Das ne? Panikversum, ja.
3: Aber was, ich wollte jetzt eigentlich nur bei den Drogen, da wollte ich noch ganz kurz drauf einklinken. Also erstens mal, man muss unterscheiden zwischen der Vergangenheit und zwischen heute. Ne? Als die Leute noch jung waren, haben sie die Drogen genommen, weil sie eigentlich das Leben und die Abzocke und das alles nicht ertragen konnten. Siehe Amy Winehouse und solche Leute zum Beispiel. Ne?
0: Ja.
3: Und heute sind die aber zu alt für die Drogen. Jetzt Udo Lindenberg zum Beispiel wieder. Ne? Der muss jetzt hier aufpassen und Keith Richards auch. Ne? Ich glaube, das ist zwar nicht so ganz, dass er völlig nichts vernimmt, aber er weiß so immerhin, es könnte ihn killen.
0: Ja,
3: und
0: aber...
3: Jetzt kommt noch eine ganz kurze These dazu und dann kannst du nachher das wieder
0: zerreden.
3: Kleinen Artikel, die du so hast, nochmal aufdampfen, auffüllen. Ich habe heute die Musik gemacht an der Elbe und dann kam ein alter Mann zu mir und sagte irgendwie, das sei so das Einzige, was ihm noch irgendwie Freude gemacht hat heute, ne?
0: Drogen oder Musik?
3: Nein, die Musik. Und ich will jetzt nämlich die These bringen, dass die Musik eigentlich schon eine Droge ist.
0: Ja, dann nimmst du schon ein Stück vorweg, was ich in der dritten Stunde spielen werde.
3: Ich bin Musiker, entschuldige bitte.
1: Das darf er, das darf, nee, du darfst das.
0: Das ist alles völlig okay sozusagen, aber das ist tatsächlich ein Stück, anhand dessen ich der Meinung bin, dass es wirklich so die verschiedenen Phasen eines Drogenkonsums relativ gut wiedergibt. Aber wie gesagt, da kommen wir in der dritten Stunde dazu.
3: Ja, und weißt du, das Problem ist einfach diese Spacken, ne? Diese jungen Leute, die so also Bitches und so ein Hip-Hop-Kacke und die natürlich auch voll die Chemodrogen sich ja reinziehen. Ne? Also das sind ja gar keine Drogen, das muss man ja auch nochmal unterscheiden. Ne? So, wir waren ja auch schon mal hier in der Sendung bei Mescalin und so, ne?
0: Ja.
3: Bei LSD und LSD ist auch schon wieder eine Chemo-Scheiße. Aber Mescalin und Haschisch und so, das sind ja Naturdrogen. Ne? Also die sind ja, und Opium auch, und das sind ja Sachen, die haben auch etwas Lebendiges in sich, so wie ein Baum oder wie ein, ja, ne, also auf jeden Fall muss man das auch noch unterscheiden, ne, und diese Leute, die heute, weißt du, die jungen Leute, die nehmen natürlich auch diese ganze Kacke, ne, Ecstasy und all so ein Scheiß, aber das sind eigentlich ganz arme, bedauernswerte Leute, ne, und die nehmen eigentlich nur die Drogen, weil ihr Leben so scheiße ist, ne? Damit sie das nicht merken, ne? So, mehr will ich jetzt dazu nicht sagen.
0: Ja, okay, das reicht auch schon weit.
3: Ja. Du hast ja vielleicht noch einen Bookmark gemacht wo du letztes Mal meine Musik gespielt hast. Ich suche nochmal nach einem Song mit Drogen, den du dann noch vielleicht spielen kannst.
0: Ja, ich habe natürlich keinen Bookmark gemacht, das muss ich schon mal sagen.
3: Vielleicht weißt du ja noch, wie du da hingefunden hast.
1: Michael weiß gar nicht, was ein Bookmark ist.
0: Aber ich finde, du kannst es heute auch einfach mit einer akustischen Gitarre und deiner Stimme live über das Smartphone zum Besten geben. Wäre das
3: Ja, wenn das mal klingt oder so. Ich möchte mich mal in meinen Ruf nicht ganz ruinieren.
0: Ja, aber ich hatte ursprünglich überlegt, ob ich Bob Dylan als Opener spiele. Und da dachte ich aber, Gott, Bob Dylan, gibt es eigentlich noch schlimmer? Also dieses Everybody Gets Stoned.
3: Ich war bei dem Bob Dylan Konzert vorne an und habe da gespielt und habe da so Basking gemacht, habe Dylan Lieder gespielt. Und dann waren so ganz junge Typen, die waren so 20 oder noch jünger, die saßen da die ganze Zeit und haben mir zugehört. Ich habe das dann erst gemerkt, weil ich dann wieder ein Lied gespielt habe, was ich zu Anfang gespielt habe. Man, hast du so gespielt? Und dann habe ich nämlich eine Karte geschenkt bekommen für das Bob Dylan Konzert von so Leuten, die hatten da so Karten über aus irgendeinem Grund. Und ich habe jedenfalls eine bekommen und dann hatte ich eigentlich gar keinen Bock da reinzugehen, ne? Weil man kennt das ja, wie er so scheiße drauf ist. Dann meinten diese jungen Typen zu mir, da musst du unbedingt reingehen, Mensch, einmal in einem Raum sitzen und die Luft atmen, die Bob Dylan atmen.
0: Ah, ja, okay.
3: Das ist auch eine Droge. Ne? Und das hat mich dann irgendwie noch überzeugt. Dann habe ich mir gesagt, gut, ich gehe da mal rein. Und dann bin ich ziemlich spät reingegangen. Da hat er schon angefangen. Und dann bin ich etwas früher gegangen. Das war auch genau das letzte Lied, was er noch gespielt hat. Da war ich jetzt so cool drin und draußen ohne Nerverei. Ne?
0: Ja, ja.
3: Ohne Crowd. Na gut, also...
0: Aber der Atem von Bob Dylan, das ist natürlich auch eine natürliche Droge, würde ich jetzt mal sagen.
3: Interessant, ne? Mhm. Vor allem der ganze Gestank von den ganzen Plebs, die da sonst noch
0: rumsitzen. Ja, die musst du ausfiltern.
3: Aber ich meine, die, weißt du, die waren noch keine 20 oder so, ne? Und alleine, dass so ein Typ so einen Spruch bringt, finde ich schon wieder genial, ne? Und daran siehst du dann auch wieder, dass Musik echte Droge ist.
1: Ne? Ja, und dass die Kids das Geld auch haben, um so ein Bob Dylan-Konzert für einen Hund.
0: Jetzt kommt die Neid-Debatte.
1: Das fand ich so, das finde ich mittlerweile so ein bisschen
3: Karte
1: crazy.
3: Die Karte kostete 129 Euro, die ich da
1: bekommen.
0: Ja, aber da kannst du auch ein Jahr drauf sparen.
3: Und das war ein Scheißplatz. Man hat den Typ überhaupt nicht gesehen. War da irgendwo hinten. Ne? Also, gut, aber ja, ich würde sowas auch nicht machen. Aber diese jungen Leute machen das. Und zwar, weil das ist diese Droge Musik, ne? Und diese Magie, die damit auch zusammenhängt. Ne?
0: Ja.
1: Oder ist es einfach nur, dass sie Fame generell cool finden und du kannst halt nicht so gut dich bei Filmstars einkaufen. Bei Musikstars geht das eben. Du kannst dich für einen Huni, kannst du dieselbe Luft atmen.
0: Ja, du kannst partizipieren.
1: Luft, du kannst ja nicht dieselbe Luft für einen Huni von, was weiß ich, John Travolta atmen oder wem auch immer, weißt du? So, das muss
3: ja, dann
1: auch
3: musst
1: sein.
3: Du dann auf die Berlinale gehen. Aber weißt du,
1: oder ihn wieder ausbuddeln.
3: Ich wollte noch ganz kurz was dazu sagen. Das habe ich natürlich wieder vergessen.
0: Das ist dem Alter geschuldet.
3: Dem
1: Alter und den
3: Johannes Drogen. Ausreden lassen. Ich mir das jetzt entfallen.
0: Ja, das ist aber die erste Regel beim Radio. Lasse niemanden ausreden. Und da bricht die Leute immer, das mache ich ja ohnehin sehr, sehr gerne, muss ich dazu sagen. Das wird mir auch immer angekreidet.
1: Ach, das ist mir noch gar nicht aufgefallen.
3: Nee, man muss eigentlich nur einen Schritt
0: okay
3: haben. Das ist der Punkt. Weißt du, dann weißt du wieder genau, wo du hängen geblieben bist. Ne? Wenn du einen Schritt hast und das sagen kannst. Und was ich noch sagen wollte, das hing irgendwie mit diesem Bob Dylan-Konzert da zusammen und diesen ganzen.
0: Also ich habe ja Bob Dylan 1966 hier in einem Keller gesehen, in Pöseldorf war das gewesen,
3: glaube
0: ich.
3: Ja, da hätte ich ihn auch gern gesehen.
1: Cool.
3: Da hätte ich ihn auch.
1: Da sieht man mal, wie alt du bist.
0: Da ist er natürlich überhaupt hier noch nicht aufgetreten, aber davon abgesehen. Und natürlich, ich glaube, ich habe Bob Dylan noch nie gesehen. Also ich hatte aber auch jetzt...
3: Also, du spinnst jetzt rum, oder was?
0: Ja, natürlich.
3: Du gesehen, ne, in dem Keller da in Pöseldorf. Ne? Der hat da nämlich mal gewohnt in Pöseldorf unter dem alten Onkel Pöseldorf.
0: Und zwar bei Udo.
3: Das war Udo,
0: eine Wohnung weiter, im Udo-Versum.
3: Hatte Englisch gesungen.
1: Gleich neben Tom Waits, der wohnte, war dann ja auch genau in Hamburg immer eine Zeit lang.
3: Nee, aber ich habe mal einen Typ gesehen in Altona, das ist so, das war vor dem Mauerfall noch, also das war noch so in den so Anfang der 80er Jahre so ungefähr. Und der hat da Bob Dylan Lieder gespielt, ne?
0: Ja.
3: Und ich fand das so schrecklich eigentlich. Und das hätte er sein können. Hm. Weißt du, weil ich habe mir nämlich so gedacht, ich habe dann irgendwie da vorbeigegangen und habe mir das gar nicht, und hinterher habe ich drüber nachgedacht und gesagt, Mensch, Alter, der hat ja eigentlich wirklich wie Dylan, und das war auch irgendwas Authentisches. Und da habe ich mir überlegt, der Typ, das könnte dem, würde ich dem durchaus zutrauen, ne, in jungen Jahren, dass er sagt, ich gehe mal in irgendeine Stadt und stelle mich da in die Fußgängerzone und spiele. Aber wie gesagt, ich habe ja leider dann nicht angehalten, richtig. Ich bin vorbei, weil ich war früher auch nicht so begeistert von Dylan.
0: Ich hätte nicht mit gerechnet.
3: So halbwegs begeistert, nachdem ich seine Lieder auch singe und einiges von den Texten auch mit. Ach ja, genau, jetzt weiß ich wieder, was ich erzählen wollte. Und zwar hat er da nämlich einen alten Song gespielt, und zwar It's All Over Now, Baby Blue.
0: Ja.
3: Und dann, da heißt es ja in einer Zeile, forget the death, oder, also you left the death behind. Ne, also irgendwas sowas, lass die Toten hinter dir, ne? Mhm. Und sie folgen dir niemals, they never follow you, ne? Und er sang I never follow you. Und das fand ich jetzt so geil, weil, weißt du, ich meine ja, Dylan ist ein, naja, ne, aber er hat den Nobelpreis, und das Ding, ne, dass er jetzt das auch wirklich authentisch nochmal sagt. Und sagt nicht hier, ja, they never follow you, wie früher, als er jung war und das Lied gemacht hat, sondern jetzt ist er kurz auch vor dem letzten Weg, ne? Und dann sagt er ganz deutlich zu den Leuten, die da sitzen und geil finden, oh, er spielt endlich mal ein altes Lied, I never follow you, ne? Und das fand ich so geil.
0: Ach so, also nochmal, ich werde nicht folgen.
3: Ja, ich werde euch nicht mehr folgen.
0: Ja.
3: Und im Original heißt es, also auf der Platte und auch sonst wie,
1: dass der Tod nicht folgt.
3: They never follow. Sie werden die Toten nicht mehr folgen. Ne?
0: Ja,
3: also da singt
0: er
3: noch von anderen Leuten. Ja. Ne? Und das finde ich.
0: Das ist das Problem beim Älterwerden, sage ich mal ganz einfach. Aber auch die Musicbox wird das vielleicht noch mal thematisieren müssen an anderer Stelle.
1: Ach, es muss ja, auch nicht immer ein Problem sein.
0: Das stimmt, gut. Optimismus.
3: Ja, die meisten verdrängen den Tod und sagen, das gibt es gar nicht. Ne? Und so ist es ja eigentlich auch. Man kehrt das ja unter alle Ecken.
0: Ja, ich glaube, Johannes hat aber eine geheime Formel, die er jetzt noch nicht kundgetan hat, aber die werden wir noch im Laufe der Sendung in Erfahrung bringen.
1: Welche meinst du
3: das? Ich sag jetzt erstmal, lasst euch mal eure Sendung weitermachen.
0: Ja.
3: Ich wollte nur sagen, Rock'n'Roll ist die Droge.
0: Ja.
3: Musik ist die Droge.
0: Gute These.
3: Das war mein Einwand.
0: Bis dann später.
3: Spaß noch, ich höre noch zu. Ciao.
0: Nee, du musst schon mal auf der akustischen ein bisschen üben.
3: Nein, ich werde das nicht laut machen. Also du kannst schon mal gucken, wenn du Musik einspielst, dann suchst du nochmal raus hier. Ich habe dir ja gesagt,
0: du kannst auch so ein Waschbrett aus der Küche dafür nehmen und wirst da ein bisschen drauf rumtroppeln.
3: Music. Und da werde ich dir dann nochmal sagen.
0: Ja, okay, wir gucken mal, was
3: ich
0: hinkriege.
3: Johannes auch machen.
1: Johannes
0: darf da nicht dran.
1: Ich darf den Computer nicht bedienen.
3: Auch nicht.
1: Nee.
0: Nein, nein.
1: Ich darf das nicht bedienen. Leider. Das mache ich immer, wenn Michael nicht da ist. Dann mache ich das.
0: Ein strikt hierarchisches Verhältnis.
1: Dann gehe ich immer heimlich an den Computer.
3: Armer. Ich war ja auch mal Co-Moderator bei Michael.
0: Oh Gott.
1: Ja,
0: nie wieder.
3: Ich habe immer nur, genau.
1: Wollen wir eine Selbsthilfegruppe bilden?
3: Nee, aber ich habe immer nur sein Zeug, was er da erzählt. Ich habe das einfach nicht ernst genommen. Ne? Ich habe dann immer ironische Sprüche da reingebracht. Und Michi war richtig, und dann, wie gesagt, er sagt jetzt auch nie wieder. Ne? So war das auch. Ne? Der war richtig genervt. Weil ich habe damals, das ist schon lange her, sein Konzept auch nicht so richtig verstanden, ne? Was er da eigentlich machen will. Ne? So eine kleine Vorlesung eigentlich. Und da bin ich richtig reingegrätscht. Da war ich immer, was erzählst du denn nach seinem alten Scheiß? Ne? Und ich habe dann immer irgendwelche witzigen Sachen dazu gesagt, um das so ein bisschen zu unterwandern von unten. Ne?
1: Verstehe das. Sowas mache ich aber nicht.
0: Ja.
1: Sowas
0: mache
3: ich nie. Nee, sowas machst du nicht. Du bist
1: nie.
3: Ein braver Spieler, der auch nicht seine Finger an den Computer geht und so weiter.
1: Nee, aber, wenn er nicht da ist.
0: Ihr wollt einfach den Bildungsauftrag dieser Sendung irgendwie in Frage stellen. Das geht natürlich gar nicht.
3: Ja, natürlich.
0: So, Andy, bis später. Frohes Schaffen oder gutes Üben. Bis dann. Also, ciao, ciao.
3: Bis dann.
0: Was für eine Petze. Junge, also jetzt kommen wir doch mal zu diesem unglaublich uninteressanten Text zurück und schon klingt das Telefon. Hallo, guten Tag.
4: Ja, hallo, hier ist Max aus Bergedorf.
0: Und tschüss, Max aus Bergedorf.
4: Nein, nicht tschüss. Ich habe mich so gefreut, dass Andy angerufen hat. Hallo?
0: Ja, wir hören dich noch.
4: Ja, ich muss mein Radio mal eben ausstellen. Aber nein, ich habe mich so gefreut. Ich muss doch mein Radio mal eben ausstellen. Das ist so Hall-Effekt-mäßig.
0: Das macht nichts eigentlich.
4: So, hallo.
0: Ja, hallo.
4: Hallo, also hier ist Max aus Bergedorf. Und ich grüße euch im Studio. Es ist Michael und Johannes sind da, ne?
1: Ja, Max, hast du denn schon mal einen Drogen genommen?
0: Das stimmt natürlich so nicht. Heute heißen wir allesamt Udo. Dürfen nicht vergessen.
4: Ja, cool. Ich habe mich jedenfalls gefreut, dass Andy angerufen hat, weil Andy ist eigentlich einer der ältesten und treuesten Anrufer.
0: Jetzt wird es doch hier so, zu so einer Senior.
4: Seht ihr das auch so?
0: In den Sendung.
4: Seht ihr das auch so, dass Andy einer der
0: Max, ältesten... Max, das ist doch eine rhetorische Frage, die muss man doch nicht beantworten. Also, weiter in deinem Text.
4: Andy ist aber ein bisschen insofern was Besonderes, weil er ja nicht nur ein Anrufer ist, sondern auch... etwas Künstlerisches beisteuert meistens.
0: Ja, eine Petze ist.
4: Nein.
0: Doch.
4: Weil er ein Kommentar zu einem vorhandenen Lied selber erarbeitet hat. Und das können die meisten Anrufer und ich zum Beispiel auch nicht. So.
0: Ja, dann aber du hast ja das Zitatenlexikon, Max, aus dem du wahrscheinlich gleich Sachen vortragen
4: Nein,
0: wirst.
4: Nein, werde ich diesmal nicht.
1: Nee.
4: Ich habe mir eine Frage überlegt.
0: Ja.
4: Ich möchte von euch beiden etwas wissen
0: okay.
4: im Laufe der Sendung.
0: Nein.
4: Doch, und ihr möchtet, ich würde mich freuen, wenn ihr eure Meinung dazu kundtut.
1: Du
4: ich bin nämlich der
1: das
4: Meinung,
1: sagen.
4: Dass wir in einem Land leben, was in vielen anderen Ländern auch so ist, wo Drogen... in zwei Abteilungen existieren. Einmal die Erlaubten und einmal die Verbotenen.
0: Ja, das ist jetzt keine sonderlich gewagte These. Das,
4: Nein, das ist eine Feststellung natürlich.
0: Mhm.
4: Und ich wollte von euch gerne wissen, die erlaubten Drogen, also alles, was mit Tabakwaren zu tun hat und mit alkoholischen Getränken zu tun hat, sind ja vom Staat erlaubt. Und ich habe den Verdacht, dass der Staat das erlaubt hat, weil er ganz viel Steuergeldern da rauspressen kann. Ich wollte wissen von euch, ob ihr auch dieser Meinung seid.
0: Ja, nein, da folgt natürlich das eine dem anderen. Also man muss feststellen, dass eine Gesellschaft ohne Drogen nicht existiert. Auch wenn es illegale oder sogenannte nicht legale Drogen gibt, werden diese natürlich trotzdem hergestellt, distribuiert und natürlich auch konsumiert. So, das ist das eine dabei. Jetzt hat man sich aber bei diesen klassischen oder traditionellen Drogen überlegt, also Bier, sage ich mal, und Tabakwaren, dass es, wie gesagt, eine Gesellschaft ohne nicht geht und dass es vielleicht ganz nützlich sein könnte, massenhafte Drogen durchaus in einem gewissen Rahmen zu erlauben. So, das ging auch lange Zeit gut und neuerdings gibt es ja halt immer, gibt es eigentlich auf Bier auch schon Warnhinweise? Nee, noch nicht, ne? Haben sie noch nicht eingeführt, aber auf Tabakwaren siehst du ja immer sozusagen vom Tode getroffene Gestalten irgendwie, die dich immer darauf hinweisen, dass es vielleicht keine gute Idee ist, Drogen zu konsumieren oder in dem Fall Tabak. Und das gilt für alle anderen Sachen natürlich auch. Also die hat man sozusagen einfach zum Teil der Gesellschaft gemacht. Und wobei ich gerade vor 2 Wochen, glaube ich, gehört habe, dass in England jetzt folgende Methode angewandt wird. Das ist ein bisschen kompliziert und vermutlich habe ich sie auch nicht ganz verstanden. Ich versuche es immer wieder zu geben. Und zwar versucht man in England, das Rauchen erst ab einem bestimmten Lebensalter zu gestatten. Also sagen wir mal, ab 18 Jahren darfst du rauchen. Allerdings verlängert sich das jedes Jahr wieder um ein weiteres Jahr in die Zukunft. Das heißt, wenn ich 18 bin, dann darf ich erst ab 19 rauchen. Und wenn ich 19 bin, darf ich erst ab 20 Jahren rauchen. Und wenn ich 20 bin, dann erst ab 21 Jahren und so weiter und so fort. Und man unternimmt damit den Versuch, eine Generation zu erzeugen, hätte ich jetzt fast gerade gesagt, sagen wir mal, zu begleiten oder wie auch immer, zu formen, die in ihrem ganzen Leben lang niemals die Gelegenheit haben wird, Tabak Waren zu konsumieren als legale Droge. Offiziell ist es legal, du darfst es erst ab einem bestimmten Alter, aber mit diesem Hebelinstrument darfst du es eigentlich nie. Das gilt zumindest für die jetzt oder vor 10 Jahren Geborenen, wie auch immer. Das ist so der neueste Trick dabei.
4: Hey. Also das habe ich noch nie gehört und ich bin genauso skeptisch dieser Sache gegenüber, weil ich nicht glaube, dass das funktionieren wird, dieses System. Aber wie gesagt, ich bin sehr an eurer Meinung interessiert, und zwar bis zum Schluss der Sendung, ob ihr das richtig findet, dass einige Drogen legal sind, einige Drogen illegal sind, oder ob ihr das richtiger fänden würdet, wenn alle Drogen legal werden würde.
1: Wir sind aber viel mehr an deiner Meinung interessiert, Max. Du sollst doch deine Meinung sagen, weil wir haben ja unsere Meinung schon.
4: Also ich finde, das ist unlogisch, dass es Drogen gibt, die erlaubt sind und dass es andere Drogen gibt, die verboten sind.
0: So. Ja.
4: Das ist meine Meinung. Was, aber ich rufe deswegen an, weil ich eure Meinung gerne hören möchte. Nicht jetzt in diesem Gespräch, aber im Laufe der Sendung.
0: Ja, ich weiß schon, was jetzt wahrscheinlich als letztes Stück der Sendung laufen wird. Und da passt das Thema nochmal ganz gut dazu. Soll ich es dann nicht mehr erwähnen, musst du nochmal kurz anrufen und es nochmal dran erinnern.
4: Ich habe mir extra kein Lied ausgesucht, weil es so unwahrscheinlich viele Lieder gibt, wo Wein und Bier eine Rolle spielen. Auch Lieder mit fürchterlichen Lügen, es gibt kein Bier auf Hawaii, was gar nicht stimmt und alles Mögliche. Und ich habe mir also kein Lied ausgesucht, aber ich muss dich nochmal loben, dass du Sigmund Freud zitiert hast. Ich bin nämlich ein Anhänger von Sigmund Freud.
0: Du bist ein analer Charakter, genau.
4: Das darf man doch sagen. Ne? Ich habe mich gefreut über Sigmund Freud, dass der uns nochmal den Spiegel vorgehalten hat, dass wir alle Menschen nicht Herr im eigenen Hause sind, sondern wir haben nicht nur unser Bewusstsein, sondern wir haben das Über-Ich und das Unbewusste. Und deswegen bin ich ein Freund von Sigmund Freud. Den habe ich immer bewundert. Und ich freue mich, dass es den gegeben hat. Und seid ihr bitte nicht böse, dass ich heute kein Musikstück einspiele.
0: Nee, alles gut, Max.
4: Es gibt einfach zu viele Musikstücke über Drogen.
0: Alkohol ist heute auch gar nicht das Thema, muss ich dazu nochmal sagen.
4: Nein, aber es klang auch nochmal an, dass man auch Droge im übertragenen Sinne gebrauchen kann, hat Andy darauf hingewiesen, man kann Musik auch als eine Droge auffassen.
0: Ja.
4: Und das finde ich ein gar nicht dummer Gedanke.
0: Ja, das wird alles sehr kompliziert in den Details wiederum so. Aber das streifen wir heute auch nur, weil, wie ich schon angekündigt habe, von so ein bisschen, glaube ich, die ganzen nächsten Sendungen der Musicbox mit Drogen zu tun haben.
4: Der Musicbox, ich habe das Gefühl, die Musik kommt beinahe ein bisschen zu kurz. Es wird eigentlich.
0: Das kann gar nicht angehen, Max. Das liegt an so AnrufererInnen wie dich irgendwie so in dem Fall.
4: Ja,
0: also.
4: Ja. Und ich freue mich. Und wie gesagt, mir fehlen die Frauen in der Sendung. Und ich darf aber jetzt Tschüss sagen. Ne?
0: Ja, jetzt sagst du einfach Tschüss, okay. Also,
2: tschüss.
0: Tschüss. Johannes, was war denn das jetzt? Junge Musiker weisen heute häufiger als jene frühere Generation auf die Gefahren hin, die Drogen verursachen können, wie eine Studie aus den USA zeigt. Die Studie, die auf einer Analyse von Drogen-Songtexten in der englischsprachigen Popmusik seit den 1960er Jahren basiert, wurde letzte Woche, also 2003 wurde dieser Artikel geschrieben, wurde letzte Woche als eine der wenigen guten Nachrichten in der jährlichen Umfrage der Europäischen Beobachtungsstelle für Drogen und Drogensucht der EU-Drogenagentur hervorgehoben. Die von der University of Texas in Austin veröffentlichte Studie widerlegt die allgemeine Annahme, dass Popmusik Teenager zum Drogenmissbrauch ermutigt. Der Autor John Markert von der Cumberland University in Tennessee sagt, dass es zwar schon immer eine allgemein ablehnende Haltung gegenüber Heroin und anderen harten Drogen gegeben habe, Teenager heute jedoch mehr negative Darstellung von Marihuana und LSD ausgesetzt sind als ältere Hörer. So, und die Studie erscheint zu einem Zeitpunkt, an dem sich die Abgeordneten darauf vorbereiten, am Mittwoch über die Neuklassifizierung von Cannabis abzustimmen. Also es ist wirklich schon sehr lange her und ihr wisst, was daraus geworden ist. Lieder, die sich mit illegalen Drogen befassen, gab es in der Popmusik schon immer. In den 1930er Jahren träumte Fats Waller in Viper's Drag von einem 1,5 Meter langen Joint. Und Harry the Hipster Gibson stellte die Frage, was hat Benzedrin in Mrs. Murphys Ovaltine getan? Das Stück kenne ich gar nicht, ehrlich gesagt, irgendwie so. Doch erst in den 60er Jahren wurde dies zu einem ständigen Thema. Markert Studios Sing a Song of Drug Use Abuse basiert auf der Analyse von 784 Liedern seit den 60er Jahren, in denen eine illegale Substanz ausdrücklich erwähnt wird. Es zeigt sich, dass Heroin und Kokain von Musikern zwar weitgehend mit Ablehnung behandelt wurden, sich ihre Einstellung zu Cannabis und LSD jedoch im Laufe der Jahre drastisch gewandelt hat. Markert fand 100 Songs mit Texten über Heroin, mehr als die Hälfte davon aus den 90er Jahren. Doch ob es nun Lou Reed's It's My Wife, It's My Life aus dem Song Heroin, Neil Young's I Watch the Needle Take Another Man aus The Needle and the Damage Done oder Pearl Jam's It's My Blood aus Blood ist. Sie alle zeugen von einer zunehmend ablehnenden Haltung in den 90er Jahren. Das ist ganz schön zusammengeschustert, muss ich mal sagen, an dieser Stelle irgendwie, aber wir lassen das einfach mal so weiter durchlaufen. Fast doppelt so viele Songs befassen sich mit Kokain und sind zudem im Allgemeinen negativ. Einige aus den 60er und 70er Jahren, wie She Don't Lie, Cocaine aus Eric Claptons Version von J.J. Cale's Cocaine. Und ja, mittendrin hier.
1: Hallo.
5: Hallo, hier ist U.
0: Hallo, das ist ja schön, dass du uns mitten in der Textlektüre hier unterbrichst.
5: Ja, Entschuldigung, oh Gott.
0: Böse.
5: Hatten wir das am Ende. Rede weiter, ich höre zu.
0: Achso, nee, das dauert jetzt länger irgendwie so. Das ist, wie gesagt, alles eigentlich komplett gescriptet irgendwie.
1: Worum geht's denn?
0: Achso, na gut, dann mache ich einfach weiter, oder? Und du hörst zu.
5: Ja, genau.
0: Okay. Das ist auch ein bisschen langatmig, gebe ich zu. Ich hätte den Text an bestimmten Stellen noch kürzen können.
1: Ja, das wäre schön gewesen.
0: Wir waren jetzt bei Eric Claptons Version von J.J. Cale's Cocaine und den Grateful Dead und so weiter und so fort. Also wie gesagt, These sozusagen, dass die Lieder über Kokain hier noch nicht oder kaum negativ sind. Doch in den 90er Jahren ist die Haltung weitaus schärfer, wobei Rapmusik Kokain, insbesondere Crack, als Droge der Verlierer darstellt. Prince New Power Generation aus dem Jahr 1990 ist typisch. Kurzes Zitat aus dem Stück sozusagen. Cocaine was a thing that I took on. I was headed for the kill, steal, destroy and die. Also wirklich sozusagen, wenn ich Kokain nehme irgendwie, dann habe ich nur noch ein Ziel, nämlich zu töten, zu stehlen, zu zerstören und zu sterben. Und die Studie argumentiert jedoch, dass es einen viel größeren Wandel in der Einstellung gegenüber Marihuana und LSD gegeben hat und dass Musiker ihre Ablehnung gegenüber Drogen nutzen, um die ältere Generation anzugreifen. Auch eine interessante These. Markert sagt, dass Jimi Hendrix' Purple Haze zwar den Acid Rock der 60er Jahre verkörperte, 4/5 des Songs, die LSD ausdrücklich erwähnen, jedoch nach 1980 entstanden sind und überwiegend ablehnend sind. Zitat, die heutige Jugend sieht LSD als die Droge älterer, verkorkter Menschen mittleren Alters. Die meisten Songs in der Stichprobe handeln von Cannabis und nehmen im Allgemeinen eine positive Haltung ein, auch wenn die neuen Songs eher zwiespältig sind. Nur wenige Songs aus den 60er Jahren erwähnen Marihuana ausdrücklich, vor allem, weil sie sonst aus dem Radio verbannt worden wären. Der erfahrene Country-Sänger Willie Nelson veröffentlichte 1995 das Platin-Album Hempilation, in dem er Cannabis lobpreist. Kannte ich auch noch nicht. Also Hemp ist tatsächlich ein Begriff sozusagen oder der englischsprachige Begriff für Hanf und dementsprechend für Cannabis. Ne? So, hat er mal einen Platin mitbekommen. Also insofern.
1: Willie Nelson hat sein ganzes Leben lang gekifft und kifft auch immer noch. Ja. Ganz offen übrigens auch.
0: Das ist doch
1: bekannt.
0: Ja, das stimmt. So, in den 90er Jahren veröffentlichten mehrere Musiker über 30, das ist eine so tolle Studie, ich liebe sie, wie J.J. Cale, Tom Petty und Sheryl Crow Alben, die Marihuana lobten und sich an ein älteres Marihuana gegenüber aufgeschlosseneres Publikum richteten. Sie stehen in scharfem Kontrast zu der Botschaft von Biohazards, ich kenne die Band gar nicht sozusagen, aber ich kenne den Namen, Metal irgendwie so, Failed Territory aus dem Jahr 1994, ein weiteres Viertel wird durch den Drogenhandel zerstört, also sozusagen über die Verbreitung von Drogen etc., die das systemische Problem im Zusammenhang mit dem Drogenkonsum angreift und von fast der Hälfte der von Herrn Mark analysierten Songs der 90er Jahre geteilt wird. So, ich komme jetzt endlich zu dem letzten Satz dieses grauenvollen Artikels. Musik der 90er Jahre, wie die von Biohazard, sieht nichts Gutes in Drogen. Drogen sind schlecht. Es gibt keine Zweideutigkeiten, keine okayen Drogen wie Marihuana oder LSD und viele verbinden Cannabis mit anderen Drogen wie Kokain als Einstiegsdroge. So, das ist dieser Artikel aus dem Guardian von 2003 über eine amerikanische Studie, in der der Versuch unternommen wurde, jetzt das Verhältnis von Songtexten oder von Musikern oder MusikerInnen zu Drogenkonsum irgendwie zu differenzieren und das in irgendeine zeitliche Abfolge zu bringen. Also wie gesagt, das ist sehr, sehr, muss man sagen, auch wenn es auf 786 Auswertungen von Songtexten basiert, ist es schon sehr waghalsig, so etwas aufzustellen. Ulrike, stimmst du dem zu?
5: Also als ich angerufen habe, habe ich gerade den Abschnitt gehört, dass weniger Drogen konsumiert werden. Und da habe ich gedacht, das stimmt ein bisschen was, das kann ich so bestätigen, auch so, wenn ich so die Jugend von heute betrachte, so dass die halt viel weniger rauchen, viel weniger trinken, viel weniger im Grunde so die Klassiker konsumieren.
0: Also für mein Gefühl hängen sie in Gruppen oder Horden in irgendwelchen Parkanlagen herum und es gibt gigantisch große Cannabiswolken, die irgendwo zum Himmel aufsteigen.
5: Aber ich glaube, es war.
0: Wenn du schon von der Jugend von heute sprichst.
5: Und ich habe das nachgegoogelt und es ist tatsächlich so, dass es drastisch sinkt. Aber dass jetzt Medikamente und ganz neue und andere Drogen mehr konsumiert werden. Aber die Klassiker, so sag ich mal, was damals, Alkohol, Marihuana, das sinkt. Und das finde ich, das kann ich ehrlich gesagt auch nur bestätigen, auch dass sie viel weniger rauchen und so weiter. Aber da muss ich sagen, da hat mir mein Sohn neulich erzählt, ich weiß gar nicht genau, wie das heißt, irgendwas mit Smooth oder Smooth.
0: Ja,
5: ich weiß nicht genau, wie das heißt.
0: Smoothie klingt ja schon mal ziemlich toll, muss ich sagen.
5: Das ist so ein kleines Päckchen, das legt man sich unter die Zunge und dann ist es so, als wenn du 15 Zigaretten auf einmal geraucht hättest. Und dann denke ich mir,

0: hat, ja, aber sich einfach nur zu kiffen. Und dann ist es noch viel friedlicher als 15 Zigaretten. Und du hast dann halt im Grunde, ich weiß nicht, ich stelle mir das nicht besonders schön vor, wenn du dir so ein Nikotin als
1: Überdosis.
0: Junger, als junger Mensch zuführst. Das kann irgendwie ja auch nicht sich gut anfühlen. Also kann ich mir nicht vorstellen zumindest. Aber da war ich auch so ein bisschen erschrocken, weil davon hatte ich nie gehört. Warte mal, ich gucke gerade nochmal, ob ich das finde, wie das heißt.
1: Ja, ich glaube. Aber ich muss Folgendes dazu sagen. Das ist natürlich, letztendlich geht es ja in all diesen gesellschaftlichen Bewegungen, nennen wir sie mal so kurz, geht es ja immer auch um eine Form von Distinktion oder sozialer Distinktion. Und das heißt eigentlich, dass keine Generation möchte so sein wie die Eltern.
0: Snooze heißt das, Entschuldigung. Jetzt habe ich.
1: Ja. Und ja. Dementsprechend verändern sich halt bestimmte Kulturtechniken auf die Art und Weise auch oder zumindest auch das, was irgendwie konsumierbar ist oder was gerne konsumiert wird und was abgelehnt wird. Und dass Tabak irgendwie generell rückläufig ist, ist vollkommen klar.
2: Aber die vapen jetzt alle. Und das ist jetzt nicht unbedingt viel besser. Und die vapen auch Nikotin.
0: Das soll jetzt sehr steigend sein.
2: Und die vapen schon in der Grundschule.
0: Normale Zigarette halt.
1: Ich habe die schon im Kindergarten, also in der Kindertagesstätte vapen sehen.
2: Ja, die Erzieherin.
1: Nein, die Kiddies.
2: Das glaube ich nicht.
1: Die Erzieherin stand im Safe Space irgendwie Bereich und
2: guckste.
0: Na, wir kommen aus der Generation, wo man im Studium, in meinem Unterricht wurde geraucht. Das muss man sich mal vorstellen. Oder in der S-Bahn. Oder, ne? Und diese Generation, da ist es total verpönt. Jetzt,
2: im Unterricht wurde geraucht? Nicht ernsthaft?
1: Das kann ich jetzt aber auch nicht bestätigen.
2: Nee, das war bei uns nicht drin.
0: Nicht in der Schule, sondern in der Universität. Ne? Aber,
1: ja.
2: In der Uni.
1: Im Hörsaal?
0: Im Unterrichtsraum haben wir geraucht, ja.
1: Ja, okay, ihr habt wahrscheinlich die Tür abgeschlossen.
0: Ich weiß, im Schulbus, das war natürlich verpönt, das war nicht angebracht, aber da gab es auch in der letzten Reihe einer, der geraucht hat oder so, oder S-Bahn konnte man damals rauchen.
2: Ja, das also stimmt, aber im Unterricht, also da hätte man uns geköpft.
1: Gut, aber das war natürlich auch eine Geste von devianten Verhalten. Devianten Verhalten, das klingt jetzt auch so. Also eine bewusste Provokation oder Abweichung als bewusste Provokation.
0: Nee, der Lehrer hat geraucht.
1: Gut, aber ich war tatsächlich neulich an einer Schule und da war dann so bis zur 10. Klasse, nehme ich mal an. Und dann in der Pause stand tatsächlich die Lehrer außerhalb der Schule, also hinter einem Zaun. Und es waren, glaube ich, nicht ganz wenige, ich sag mal 7 Lehrer vielleicht insgesamt, die dann nämlich geraucht haben.
2: Ja.
1: So, und ehrlich gesagt, als Kid würdest du doch nicht das machen wollen, was deine Lehrer machen. Das ist uncool. Und dann werfe ich mir lieber so ein Ding unter die Zunge ein und kriege den Flash von, was weiß ich, 15 Mal stärkeren Nikotin, als dass ich mit so einer Kippe irgendwie durch die Gegend laufe.
0: Das Schlimme ist aber, das ist genauso süchtig. Also das Nikotin ist ja das, was eigentlich so abhängig macht. Das heißt, du nimmst dann so ein Kissen und bist im Grunde genauso abhängig von Nikotin wie ein Dauerraucher.
1: Ja, aber der Unterschied ist einfach dabei, ich nehme ja die ganzen Substanzen, die da sonst noch im Tabak sind, die nehme ich ja nicht zu mir. Also Feinstaub, sagen wir mal, oder so feinstoffliche
2: Polonium, Sachen. Radioaktives Polonium ist da auch mit drin.
1: Ja, Cadmium und was weiß ich alles.
0: Und Studien, glaube ich, die belegen, dass diese ganzen E-Zigaretten, dass das halt auch noch nicht so ganz getestet ist.
2: Nein, das ist noch gar nicht klar, was mit denen ist.
0: Probleme gibt, als man gedacht hat. Ne? Also das ist auch überhaupt nicht.
2: Und das ist aber das, die fallen aber dadurch aus diesen ganzen Statistiken raus. Dann kommt so eine Meldung, ja, die nehmen weniger so und so. Das stimmt aber gar nicht. Die haben einfach ihren Konsum gewechselt. Die konsumieren alle immer gleich viel, glaube ich. Ich glaube nicht, dass es da ein Plus oder ein Minus gibt. Nur es gibt Sachen, die fallen dann aus dieser Zählung raus. Weil wenn du ein Legal Highs, also das so nennt man diese Drogen, die noch nicht so richtig erfasst wurden. So. Mittlerweile hat das Gesetz aber wahnsinnig nachgebessert, das muss man auch sagen. Es gibt eigentlich gar keine Legal Heights mehr, weil die meisten wurden wirklich also auch kategorisch jetzt ins Gesetz eingenommen. Das heißt, da sind dann so Formulierungen drin, dass Substanzen verboten sind, die dein Bewusstsein verändern und so ähnlich. Also das heißt, die meisten Sachen, die noch vor 5 Jahren vielleicht noch so einfach in so Automaten zu kriegen waren oder sowas, das ist alles nicht mehr legal. Und das ist aber so, dass diese Sachen sind ja teilweise sehr, sehr potent, teilweise ist das ja wirklich auch ein totaler Chemiebaukasten, da weißt du gar nicht, was mit dir passiert. Also es gab zum Beispiel eine Substanz, und die gibt es auch immer noch, die heißt AK-47. Das ist ein synthetisches Cannabiol oder sowas. Also ich glaube, das war so. Und das ist 50 Mal potenter als normales Cannabis. Und als das zum ersten Mal, also es wurde 2016 von so einer Gruppe genommen. Und es war so ein legendärer Fall, weil es hatten sich 33 Leute gegeben, die alle nur noch sich so wie Zombies bewegt haben und nicht mehr richtig sprechen konnten. Und man wusste erst nicht, was ist mit denen überhaupt los. Und das hatte auch so einen Namen, Zombie-Outbreak oder sowas. Also so. Und dann kam irgendwann raus, okay, die haben dieses AK-47 genommen, also dieses neue Cannabiol, und haben das völlig verschätzt mit der Dosierung und haben einfach irgendwas genommen, was einfach 50 Mal so stark ist wie normales Hasch. Ne? 50 Mal so stark wie normales THC. Und dadurch sind die alle total durchgeknallt, konnten nicht mehr sprechen und solche Sachen so. Und das ist eben das Problem bei diesen ganzen Sachen. Da sind auch gar keine Erfahrungswerte da, wie viel man nimmt und so. Diese ganzen Sachen, das ist alles so experimentell.
1: Aber das testet man noch an Mäusen im Labor normalerweise aus.
2: Nee, eben nicht mehr. Das ist ja das Problem. Das wird einfach in Drogenlaboren hergestellt und dann Zeug gebracht. Ja, und dann sterben die Leute im Zweifel. Ist denen doch egal.
1: Ja, eine Beta-Droge.
2: Also das soll ja sowieso nicht zu ihnen zurückverfolgbar sein. Das heißt, das ist immer mit im Game.
0: Und mich so ein bisschen, fast ein bisschen darüber aufgeregt habe, dass die Preise ja so wahnsinnig gestiegen sind. Das heißt aber auch in Lokalen, also ob jetzt Konzerte oder dies oder das. Das heißt, der Alkoholkonsum für Teenager oder für jüngere Personen, sag ich mal, und wenn sie 18 sind, aber teilweise ist ja noch nicht jeder finanziell aufgestellt in diesem Alter. Und wenn dann aber ein Bier oder je nachdem so viel kostet, also das habe ich ein bisschen beobachten können, dass die Jugendlichen sich dann davor treffen. Es gab schon immer dieses Vorglühen.
2: Ja, natürlich, Vorglühen. Ne?
0: Aber im Grunde ja viel gefährlicher, dass man nicht mehr ein normales Bier bestellt oder irgendwas, weil es halt einfach eher Portemonnaie sprengt und stattdessen dann irgendwie auf hartalkoholische Getränke umsteigt, um schnell irgendwie diese, sag ich mal,
1: den Kick,
0: Lockerheit oder das, was wir ja wahrscheinlich alle gelebt haben.
2: Nee, ich nicht, also ich nicht, leider. Und zum Glück.
1: Was? Johannes hat gerade gebeichtet, dass er clean ist.
2: Ja, ich habe nie was ausprobiert. Das hat mich nie interessiert. Einfach.
0: Ja, also auf jeden Fall. Ich sag mal, so in dem experimentellen Alter, wo man halt irgendwie sich ein bisschen löst von den Eltern und so, gehört es wahrscheinlich auch dazu, eben diesen Bereich auszutesten. So. Und ich finde das halt irgendwie auch bescheuert, wenn die sich nicht mal mehr auf dem Konzert irgendwie ein Bier kaufen, weil es das Portemonnaie sprengt, und dafür dann irgendwie billig vorher shoppen gehen und sich dann irgendwie eine halbe Stunde die Dröhnung geben, um dann, sag ich mal, aufs Konzert zu gehen. Das ist schon ein bisschen
2: schlimm, also
0: das ist
2: halt diese
0: auch einfach geschuldet daran, dass die Preise, ehrlich gesagt, ein bisschen übertrieben
2: sind. Ja, aber dafür ist im Gegensatz dazu sind die Drogenpreise gesunken. Also Kokain kostet, glaube ich, jetzt nicht mal mehr die Hälfte.
0: Ja,
2: früher, zu meiner Jugend, also ich habe das nie genommen, aber ich weiß das von anderen, dass ein Gramm ungefähr 100 Mark gekostet hat. Also das wären ja jetzt 50 Euro, so Pi mal Daumen.
1: Ja, wenn du die Inflation nicht berücksichtigst. Also sagen wir mal 100 Euro.
2: Ja, vielleicht 100 Euro, aber das ist jetzt viel, viel weniger wert. Oder auch Ecstasy. Ecstasy hat damals zwischen 50 und 60 Mark eine Tablette gekostet. Jetzt kriegst du die für einen Zehner oder so. Das ist ein Witz. Natürlich ist Ecstasy sowieso ziemlich schwierig, weil das so schlimm gestreckt wird, und also Heroin ja auch. dass man sowieso eigentlich nie das kriegt, was man kauft. Das ist irgendwie so, da denke ich halt an, okay, wenn es so viel billiger ist, es macht, also dann, ich würde es besser finden, wenn es teurer und dafür reiner wäre. Ich glaube, das wäre vielleicht nochmal, das wäre nochmal so ein Tipp in Richtung Drogenbarone.
1: Ja, aber das ist kein ökonomischer Gedanke da an der Stelle.
2: Doch, wieso, wenn du dasselbe Geld kriegst, kann es dir doch egal sein. Wenn du da jemanden hast, der dafür wirklich bezahlt, also einfach mehr bezahlt und dafür aber rein Stoff kriegt, ohne Strychnin wie bei Heroin oder ohne andere komische Zusatzstoffe wie beim Ecstasy.
0: Aber das ist ja auf diesen, also ich meine, das, ja gut. Also
2: es geht doch nur darum, dass du auf dein Geld kommst.
1: Du hast ja den Zwischenvertrieb.
2: Das ist das
1: dazwischen.
2: Problem. Und die Zwischenhändler, die machen das nämlich auch, glaube ich,
0: von verbotenen Drogen, die ja niemals, also ich habe jetzt davon geredet, dass man irgendwie auf Konzert...
2: Ich rede auch von nicht ganz lange nicht verbotenen Drogen. Die ganzen Legal Heights, die sind ja tatsächlich auch so günstig. Das ist ja das Krasse, weil die werden einfach in so einem Labor gemacht, irgendjemand macht das, ja, was kostet das denn so, ja, 15 Euro, 20 Euro und dann hast du aber was so krass gestört potent ist. Was einfach, also was du theoretisch dann ja auch krass verdünnen könntest. Also manchmal denke ich so gut, dass die ganzen Drogis, sage ich jetzt mal so, das klingt jetzt ein bisschen doof, dass die nicht wissen, was alles so möglich ist. Also ich glaube, die, also alleine, wie man Sachen streckt oder wie man zum Beispiel Wirkung verändern kann durch andere Medikamente. Es gibt ja auch ganz krasse Wechselwirkungen teilweise zwischen Sachen.
0: Aber dann fragt man sich wieder, warum nehmen Leute Drogen? So? Und also es ist ja oft...
2: Das ist echt eine gute Frage. Die sollten wir auf jeden Fall auch nochmal angehen.
0: Im harmlosen Sinne ist es vielleicht so ein bisschen loslassen, locker sein.
2: Entspannen.
0: Ein bisschen enthemmter sein. So, ne? Und wenn ich frage mich immer, wenn man so harte Drogen, also so härtere Drogen nimmt, dann ist dann halt vielleicht, das stimmt dann auch meistens ja in der Basis was nicht, dass man so verdrängen muss, dass man so locker sein muss, damit man... Also es ist ja auch irgendwie so ein bisschen ausblenden.
2: Es gibt verschiedene Gründe, glaube ich, Drogen zu nehmen. Das muss man sagen.
1: So, du hast
0: ja im Missbrauch ja eigentlich immer...
2: Es gibt ja durchaus Leute, die Drogen nicht nur zum Spaß nehmen. Ne? Hm? Es gibt ja Leute, die Drogen nicht nur aus Spaß nehmen.
0: Ja, eben, das meine ich. Und das sind ja auch die, die dann anfällig sind, vielleicht für eine Sucht oder für den Extremkonsum, sage ich mal, oder von auch anderen Substanzen. So. Ich glaube, ein gesunder Mensch, also ich weiß nicht, ob ich ein gesunder Mensch bin, aber ich habe schon das Gefühl, dass man das halt, also ich zum Beispiel hätte überhaupt gar keine Tendenz, da großartig rum zu experimentieren, weil ich im Grunde das so als Unterhaltung so ein bisschen locker sein, ein bisschen abschalten, Arbeit vergessen, ein bisschen enthemmter sein. Es wird halt ein bisschen redsamer, lustiger, so, aber es ist ja jetzt nicht irgendwas komplett ausblenden, wegverdrängen. So in dem Sinne, ne?
1: Aber das ist ja genau das ist ja das Interessante daran, dass es da so auf der Skala gewissermaßen unterschiedliche, nennen wir es jetzt mal, Intensitäten gibt.
2: Ja, und es gibt zig Gründe.
1: Und natürlich eigentlich die, wie soll ich sagen, die härteren Intensitäten oder die tieferen irgendwie so, die sind interessant. Das ist dann eine Drogenerfahrung. Alles andere ist so etwas wie so ein bisschen, das puffert halt etwas ab irgendwie oder wie du es gerade gesagt hast, das macht einen ein wenig lockerer. Aber das ist ja irgendwie, sag ich mal, als Droge relativ uninteressant. Das führt ja zu keiner großartigen Erkenntnis. Und das führt auch zu einem milden Kater, muss man sagen.
0: Ich habe es halt nicht so experimentiert und habe ehrlich gesagt den Satz dieses... dass man da Geist erweitert oder so, das hat mich irgendwie nie gereizt. Also da würde ich dann lieber einen Diskussionsabend vorziehen und mich irgendwie...
1: Ja, da ist dir einiges entgangen, aber das Leben ist ja noch jung gewissermaßen.
0: Wahrscheinlich, ja.
1: Und you could try with a little help von wem auch immer sozusagen. Also ich meine, eigentlich gehört das ja auch in den Schulunterricht, dass man zumindest die ganzen Drogen, die da existieren, einmal ausprobiert und dann eine Auswertung macht, eine Evaluation und dann nochmal guckt, wohin eigentlich was bringt und wer eigentlich welcher Drogentyp ist und so, was das dann eigentlich bedeutet wiederum. Aber so, gut, aber das wird es nie geben.
0: Aber du musst ja auch einen Mehrwert darin finden, oder? Also, oder den suchen.
1: Ich glaube, es gibt Menschen, die wahrscheinlich nicht drogenaffin sind. Ich dachte die letzten Tage noch mal ganz kurz darüber nach, ob ich es bin, und ich bin dazu, ich würde das eindeutig bejahen. Und
2: aha!
1: Und das ist so, ich mache es dann trotzdem nicht gewissermaßen. Man könnte auch sagen, es gibt keine Gelegenheit oder die Angst oder das Risiko scheint zu groß zu sein, bestimmte Sachen auszuprobieren.
0: Was ja auch nicht unerheblich ist, weil es ja wirklich auch, also ich meine, den kennt jeder aus seiner Jugend, der zu viel experimentiert hat und auf irgendeiner Weise hängen geblieben
1: ist.
0: Also
1: ja, ja.
0: Diese abschreckenden Beispiele hat ja auch jeder in seinem Freundeskreis, sage ich mal.
1: Ja.
0: Oder aus der Schulzeit oder so. Also das Risiko ist es mir dann halt auch nicht wert.
1: Also wir ziehen folgende Quintessenz. Johannes möchte, dass die Drogen reiner sind. Dafür können sie teurer sein. Das ist so eine typisch bürgerliche oder bourgeoise Haltung. Also ich kann mir das ja leisten. Das ist überhaupt kein Problem. Zieh mir ein 500er ab dafür, für diese 1 Gramm.
2: Letztendlich muss man sagen, es wäre für alle ziemlich gut. Selbst für die Leute, die kein Geld haben.
1: Ja, die können es nicht konsumieren, genau.
2: Doch, die können das konsumieren, weil sie sich das ja dann lieber selber strecken mit was sie unter ihrer Kontrolle haben und nicht mit Strychnin. Ja, ehrlich jetzt.
1: Also ich besorge mir mein Babypuder also immer selber.
0: Fakt ist ja auch, dass es sehr anerkannte Drogen gibt und sehr verpönte. Also gesellschaftlich gesehen auch.
1: Genau, und du möchtest wiederum in dem Sinne, dass die legalen Drogen nicht so teuer werden, weil sonst kann die keiner mehr konsumieren.
2: Cool.
1: So weit aus unserem kleinen Diskussionsforum hier, live im Radio.
0: Nein, aber ich finde es irgendwie auch bescheuert, wenn Jugendliche, sag ich mal, den, was wir alle auch vielleicht ausprobiert haben und so weiter, jetzt im Grunde deshalb auf härteren Alkohol umsteigen, um das Ziel schneller zu erreichen und günstig.
2: Das haben wir auch gemacht.
1: Ich glaube, das haben wir auch gemacht, das sozusagen. Auch gemacht. Das ist
2: klar.
1: Natürlich hat man da immer ein. Also, ich hatte neulich ein Interview mit einem Schweizer Professoren gesehen, da ging es um IT-Fragen oder KI-Fragen, whatsoever irgendwie. Und sagte nochmal ganz kurz über die Schweizer Gesellschaft, dass die Jugend oder die Jugendlichen eigentlich schon Teil einer postmateriellen Gesellschaft sind. Postmateriell heißt in dem Moment, oder postmaterialistisch, dass die Werte, die die Eltern hatten, nämlich einfach Dinge zu besitzen, den bestimmten gesellschaftlichen Aufstieg zu praktizieren, der sich in Dingen widerspiegelt, wenn man so möchte. Das eigene Haus, Auto, zweites Auto, Carport, dreimal im Jahr oder einmal im Jahr Urlaub machen können und dann dreimal im Jahr Urlaub machen zu können, etc. etc. Das ist für die Jugendlichen völlig uninteressant, dass sie eigentlich für sich schon andere Ziele haben,
2: ja, soll ich dir sagen,
1: und das nicht kopieren.
2: Soll ich dir sagen, warum? Weil sie durch ihre Eltern mitgekriegt haben, durch die insgesamte, sage ich jetzt mal, Prosperierung oder haben sie mitgekriegt, dass das Besitztum nicht nur was Positives ist, sondern dass es auch leider total viel Arbeit und Verpflichtung mit sich bringt, wenn du Dinge besitzt.
1: Du meinst ein Rasenmäher?
2: Naja, oder alles, eigentlich alles. Ein Auto, dann geht es kaputt und so. Wenn das dir nicht gehört, aber du es einfach immer mietest jederzeit, wenn du es brauchst. Verstehst du, die haben eine andere Denke, die denken darüber anders,
1: ja, das
2: als
1: ist,
2: du.
1: Das ist eine ähnliche Distanz, könnte man ja auch sagen, warum sie nicht mehr direkt rauchen, weil das ist ja irgendwie auch ein bestimmter Vorgang, der hat was mit einem Schmutz zu tun oder mit, ne, irgend sowas in Richtung, ist da zumindest mit drin. Und natürlich auch für Dinge verantwortlich zu sein und sie notfalls zu reparieren, ist auch ein anderer Vorgang, als wenn ich das einfach nur leihe, zurückgebe, und das machen immer andere. Das meine ich doch.
2: Mhm. Genau das, darum geht es mir doch.
0: Das Leasingmodell, ne?
2: Genau.
1: Ja, das Leasingmodell.
2: Ja, aber das ist ja mittlerweile so flächendeckend, dass du eigentlich, und das ist eigentlich auch gut, das ist ja dieses Sharing-Ding. Ich teile einfach alles. Es ist ja wirklich auch wirklich ziemlich antimaterialistisch, insofern, weil du sagst, ich teile mir die Ressource, die begrenzt ist, mit 10 anderen, zum Beispiel jetzt ein Fahrrad oder ein Auto oder was auch immer. Dadurch schone ich ja auch den Planeten, dadurch, dass nicht jeder ein Auto hat, sondern wir uns mit 10 zu 10 eins teilen. Ne, es gibt ja mittlerweile sowas mit, also dieses mit dem Fahrrad fand ich ziemlich schräg, dass man einfach auch ein Fahrrad so leasen kann. Und dann kannst du das, wenn es kaputt ist, gibst du das da einfach nur hin, sagst, ja, es ist hier kaputt, kann ich ein neues? Dann sagen die, ja, klar, hier, bitteschön, kriegst du ein neues. Musst dich nicht mehr kümmern, musst nicht selber mehr aufpumpen,
0: ich bin auch
2: musst selber nicht mehr flicken.
0: Von reparieren und aufwerten, also irgendwas wieder benutzen und so weiter.
2: Das passiert aber alles
0: aber
2: ja trotzdem.
0: Ich habe auch die Situation gehabt, ein Rasenmäher, der fast in Ordnung ist, aber ist das kaputt, aber die Reparatur ist teurer, als wenn ich mir bei eBay Kleinanzeigen einfach irgendwie einen neuen kaufe. So, und dann ist wieder so, naja, dann nehme ich halt dann wieder dann doch einen neuen. Jetzt
2: ja, aber der Gedanke ist ja ein anderer.
0: Diesen Apparat rausstellen.
2: Der Gedanke ist da,
0: ja.
2: Nee, der
0: ja,
2: Gedanke ist ein anderer. Der Gedanke ist ja, dass du dir einen teilst mit deinen Nachbarn, theoretisch. Ihr alle zusammen eine Firma habt, die den repariert. Und ihr alle benutzt den Rasenmäher. Einen zu fünft. Und wenn er kaputt ist, geht ihr den
0: sinnvoll
2: in eine Werkstatt.
0: Ganz ehrlich, wie
2: das
0: oft
2: ist
0: benutzt
2: das
0: man so einen Apparat? Also solche Apparate, also ich weiß nicht, Rasenmäher. Also ich weiß,
2: aber das ist eine andere Denke.
1: Haben wir jetzt hier so ein Nachhaltigkeitsthema in unserer Sendung über Drogen? Ich meine, das ist eine. Also
2: nein, das ist eine andere Geisteshaltung. Ich finde, das ist aber ganz gut, weil das ist ein Wandel in der Geisteshaltung. Und das finde ich ganz gut daran. Also, das ist eben dadurch, dass die Leute an der Stelle anders denken. Und ich bin mir nicht sicher, ob es was mit Drogen oder nicht zu tun hat, aber die Grundhaltung in der Jugend ist,
0: den Zusammenhang zu finden.
2: Ist eine andere. Ja, genau. Also nee, aber trotzdem ist ja so. Also vielleicht ist das wirklich so, dass das sich gebessert hat und dass sich was verändert hat an der Stelle.
1: Also ich glaube, die postmaterialistische Gesellschaft beruht einfach darauf, dass die Elterngeneration gleichzeitig eine extrem große und wohlhabende Erbengeneration erzeugt. Das heißt, für die Kids ist es nicht mehr die Frage, ob sie jetzt 3 Jahre sparen, bevor sie sich ein Auto kaufen können, weil das können sie so oder so. Sie müssen dafür gar nicht sparen.
2: Ja.
1: So, und da, also das.
0: Oder redest du jetzt aber
1: bezogen auf eine bestimmte Gesellschaftsschicht wiederum. Also, wir wollen das nicht verallgemeinern, ne? Gar nicht die Frage dabei sozusagen. Und dann entstehen aber andere Wünsche, andere Bedürfnisse, andere Ideale darüber. Und ich glaube, diese ganze Idee von Sharing irgendwie so ist ja auch eine Bequemlichkeitssache. Und es ist ja nicht so, dass die Nachbarn miteinander etwas teilen, sondern dass einfach, wie soll man sagen, klassische Privatfirmen irgendwie die Straßen überschwemmen mit Dingen, die ich ja einfach ganz bequem ausleihen kann und mich nichts, also ein bisschen kosten, ich leihe sie halt auch immer so. Und die Firmen versuchen darüber einen Gewinn zu erzeugen. Es ist ja nicht einfach so eine Grundnettigkeit erstmal dabei. Und ob das ökologisch und nachhaltig ist, steht auch auf einem anderen Blatt. Aber ich will nicht böse sein, weil ich hatte vorhin 2 Kids auf einem E-Scooter, die mir entgegenkamen und sagten, hi. Dachte ich, okay, ein guter Anfang für eine Sendung oder für einen Abend, den ich mit Drogen verbringen werde, dass die Kids so total freundlich waren und ich weiß nicht, warum sie es gerufen haben. Aber ich dachte, wir teilen hier gerade etwas. Sharing. Zumindest irgendeine Form von gegenseitiger Wahrnehmung.
2: Ja, das ist das eine.
0: Aber also, ich glaube, Sharing wird das Thema von morgen auch wegen eben genau, es ist nicht mehr einfach ein Grund, ein Haus, also diese ganzen, also womit unsere Eltern ja noch im Grunde mit dieser Chance groß geworden sind, das wird immer unerreichbarer für normale Familien, sage ich mal.
2: Ja, das
0: und
2: schon, aber
0: Sharing
2: weißt du...
0: Sharing ist halt auch ein Modell, weil... Ja.
2: Auf der anderen Seite sehe ich dann halt Kids, also ich weiß das von jemand, der im Jugendtreff arbeitet, mit so eher Kindern aus prekären Verhältnissen, also die nicht so viel Geld haben und die schmeißen ihre Pfanddosen immer einfach in die Büsche. Die haben überhaupt kein Verhältnis zu Geld oder so. Die sind
1: ja, aber
2: so
1: ist
2: auch, ne, wir früher, die dann so,
0: nee,
2: scheiße, ich kann mir kein Bier kaufen.
0: Haben,
2: dann weißt du, dann holst du dir ja irgendwie, dann gibst du doch deinen Pfand ab, damit du dir das Bier nochmal holen kannst. Ne? Also so, und die denken gar nicht so weit, die schmeißen es immer in die Büsche.
1: Das würdest du auch nicht mehr machen, weil nochmal, es geht ja um Abgrenzung. Es geht ja darum, also was ich vorhin meinte mit sozialer Distinktion. Und in dem Moment, wo du weißt, erstens, also um nochmal auf die E-Scooter oder auf das Fahrradfahrproblem zurückzukommen, dass die Fahrradfahrer sind alte Menschen, mit denen will ich nichts zu tun haben als Junge. Oder es sind Lieferandos, mit denen will ich noch weniger zu tun haben, weil das ist so eine Form von Paria-Klasse. Und Dosensammler und Flaschensammler sind auch alte, weiße Männer in der Regel sozusagen, die nachts durch die Straßen ziehen oder auch tagsüber. Da erlaube ich mir als Kid auch einfach zu sagen, hey, nimm es einfach. Kostet zwar Geld, aber egal. Ich finde es cool und ich muss es nicht machen. Also so, darauf wollte ich einfach hinaus. Das sind so die feinen Unterschiede
2: das
1: dabei.
2: Das könnte ich
1: auch
2: verstehen, wenn Yuppie-Kinder das machen. Aber wenn du sozusagen das Kind bist, was dann nicht ins das Bier nicht kriegt.
0: Was es mittlerweile kostet, einem Badesee Eintritt zu bezahlen, da denke ich immer so, mein Gott, es konnte früher einfach jeder, jeder konnte dabei sein, jeder konnte teilhaben. Und mittlerweile überlege ich mir, ob ich das meinem Kind, also sagen wir mal, na, also
1: ob du am Vorabend bereits Pfanddosen sammelst.
0: Wo ich denke so, ey, das ist doch eigentlich so ein Basic, ne, dass du hier im Badesee deine Freunde triffst. So. Und wenn es dann 6 Euro Eintritt kostet, für so einen Teenager, finde ich es schon ganz schön happig. Und wenn ich mir eine Mutter vorstelle, die dann vielleicht 4 Kinder hat oder so.
2: Tja, dann einfach wieder bei den Zaun klettern.
0: Und vielleicht finanziell schlecht aussehen.
2: Wie früher, wie wir früher.
1: Also wir halten fest sozusagen Badesee.
0: Wir haben, glaube ich, 1 Euro bezahlt. Ich habe meinen Ranzen in die Ecke geschmissen, das erste zum Teich fahren im Sommer. Ne? Also so. Und Freunde treffen. So. Und das ist ja gar nicht mehr so einfach möglich. Also nicht für jeden mehr.
1: Ja, du hast natürlich recht, die Commons verändern sich im Laufe der Zeit. Also das heißt sozusagen, was einfach mal als Allgemeingut für alle so auf niedrigem Level möglich oder konsumierbar war oder nutzbar war, das unterliegt natürlich auch irgendwelchen bestimmten Veränderungen und Schwimmbäder gehören auch dazu, nehme ich mal an. So, aber trotzdem, ich glaube auch in meinen jugendlichen Tagen wäre mir das auch noch zu viel Geld gewesen und wie Johannes gerade meinte, dann muss man halt über den Zaun klettern. Das ist auch nicht mehr so einfach, weil wahrscheinlich gibt es mittlerweile
2: Elektrozaun.
1: Ähnlich wie auf diesen Baustellen.
0: Das wollte ich gerade sagen. Früher haben wir tatsächlich in dem Badesee, ne, tagsüber war Eintritt und so weiter. Aber früher war da so ein kleiner Jägerzaun und da sind wir halt dann abends einfach drüber gestiegen und haben uns da auf den Steg gesetzt und trotzdem gebadet. So. Sowas ist gar nicht mehr denkbar. Mittlerweile gibt es da Security-Kameras und
1: ja, genau.
0: Wände, die 2 Meter hoch sind. Und angefangen hat es irgendwie irgendwann, weil irgendein Teenager irgendwann wurde der Steg mal angezündet. Also so hat sich das so eingeschlichen. Irgendwas ist eskaliert und dann wurden die Mauern immer höher und größer und das ist ja alles gar nicht mehr denkbar. Also
1: in Zukunft werden die Drohnen über dem Baggersee kreisen, damit möglichst nichts passieren kann. Und alle wissen, dass sie sich auch benehmen müssen. Und dann tun sie diese Pille oder die Zunge und keiner sieht, was sie da gerade konsumieren. Und so ist es so ein bisschen so.
0: Und haben 15 Zigaretten geraucht. Sozusagen. Sitzen vorm Schwimmbad mit 15 Zigaretten in einem Nikotinpflaster.
1: Ja.
2: Ja, aber wo ist da eigentlich der Gag? Weil ich meine, letztendlich. Ja, ne, irgendwie schon. Weil es geht doch auch um den Geschmack und so, ne? Das wundert einen ja doch, weil hast du denn dann auch diesen Geschmack, wenn du so dieses komische Kissen unter deinem Zunge hast?
0: Ich mache mir nicht dabei, dass es mir schwindelig wird bei einer Nikotinzigarette, sondern dieses ein bisschen Verbotene und mit Freunden und was Besonderes und ach Gott, uns hat die Welt gehört und dann lagst du da nachts auf dem Steg und bist in den Teich gesprungen. Also es war ja auch so ein bisschen, mir gehört die Welt. So, und das, manchmal frage ich mich, wo sollen die überhaupt noch hin, die Teenager? Also es ist ja auch, ich hatte neulich eine Situation.
1: Ins Internet.
2: Also die haben auch gute Ideen.
0: Ich meine eigentlich 3 Jahre, aber vor 3 Jahren, da haben meine Jungs irgendwie, wussten nicht wohin und sind dann irgendwann abends auf dem Spielplatz gestrandet. Das lass mal 7 Uhr abends sein. Sofort kam ein Nachbar und meinte, ja, ihr seid doch viel zu alt für den Spielplatz, ihr dürft euch hier nicht aufhalten. Aber ich sag mal so, diese Gruppe zwischen 14 und 18 ist eigentlich auch nirgends mehr richtig willkommen. Also es gibt sehr wenig Programm für dieses Alter. Wir haben irgendwie, weiß nicht, vielleicht im Park gesessen.
2: Du bist nur in die Innenstadt.
0: Im Schwimmbad. Da. Und also irgendwie, aber das ist ja alles nicht mehr erlaubt. Also die kriegen sofort einen Strafzettel. Also es ist wirklich so, glaube ich.
2: Gut. Aber die haben immer gute Ideen. Also das Neueste, was ich da so gehört hatte, war, dass sie sich Wodka-getränkte Tampons in den Arsch stecken. Weil das so dermaßen direkt ins Blut geht,
0: was?
2: Dass du tatsächlich wahnsinnig schnell total besoffen bist. Das geht halt an vielen körpereigenen Mechanismen vorbei.
0: Was kann das bringen? Das ist ja irgendwie.
2: Ja, und du hast halt mittlerweile in den Kliniken, also wenn du jetzt in der Notaufnahme fragst, das haben die jeden Tag einmal, irgendein Kit, was sich damit abgeschossen hat. Und was halt einfach eine totale Alkoholvergiftung hat.
0: Das sprengt jetzt mein geistiges.
1: Das war schon immer das Problem der Eltern gewesen, dass sie sich das nicht vorstellen können.
2: Und wollen.
1: Und wollen, ja.
2: Und wollen.
1: Mein Kind nimmt meine Tampons.
0: Das kann ich mir jetzt nicht mir vorstellen.
2: Das ist kein Witz, das ist mein Ernst. Ja,
0: das ist wirklich wahr. Das Schlimmste, was ich jemals gehört habe.
2: Das ist auch so, also ich meine,
0: Spaß haben.
2: Besser kann man sich eigentlich den Spaß an Alkohol nicht selber austreiben, als so, finde ich.
0: Ja, selbst austreiben. Eigentlich weiß ich nicht, warum die überhaupt noch.
2: Also warum machen normal, das warum kaufen sie sich nicht gleich einfach Heroin? Das ist doch viel einfacher.
1: Ja, gut, aber das sind.
0: Das ist echt.
1: Man muss halt alles
0: also
1: ausprobieren.
0: Wenn irgendein Teenager jetzt zuhört, das ist
2: wir
0: ja
2: raten davon
1: ich
2: ab.
1: Glaube nicht.
2: Wir raten davon ab, macht es nicht, Leute. Es ist nicht cool. Notaufnahmen sind voll
0: oh
2: mit
0: Gott,
2: Trotteln
0: das,
2: wie euch,
0: das ist
2: die das machen.
0: Das ist das Nervigste, was ich je gehört habe.
1: Aber wir können das mal ausprobieren. Hm? Beim
2: ja,
1: nächsten
2: komm.
1: Mal.
2: Bei der nächsten Sendung.
1: Also, und zwar macht das Johannes sozusagen vorglühen, nennen wir das Ganze dann. Und dann gucken wir mal, ob das einen Effekt hat oder nicht.
2: Ich stecke mir die in die Nase.
0: Das ist ein Irrsinn, oder? Das ist schon ein bisschen Irrsinn, wo sich das alles hin entwickelt. So. Also,
1: ja, das sind aber auch die Litaneien.
0: Kennt ihr dieses eine Gen, was irgendwie Asiaten wohl angeblich manchmal haben, dass sie Alkohol nicht vertragen?
1: Ja, ich
0: Habt
1: weiß aber nicht.
0: Habt ihr das schon mal gehört?
1: Ja.
2: Ja, das ist auch so.
1: Und du möchtest, dass sich das weltweit verbreitet?
2: Das heißt, du möchtest, dass sie den Leuten spritzen, damit sie das,
0: ja, das
2: nicht mehr...
0: Wenn ich das höre, dann...
2: Im Sinne der Guttempler, ne? Die Guttempler, das muss man jetzt noch mal kurz mal nebenzwischen schießen. Das sind ja, die gibt es auch in Hamburg, die haben eine ganz tolle Villa, glaube ich, in der Eppendorfer Landstraße. Die Guttempler, das sind tatsächlich Leute, die sich auf die Fahne geschrieben haben, den Kampf anzusagen. Tatsächlich ist es in Hamburg, hat das eine gewisse Tradition, weil hier ja viel zur See gegangen wurde von Anwohnern und zur See war Alkohol echt ein richtig hartes Problem und viele Kapitäne sind dann irgendwie schnell dann auch zu den Guttemplern dann irgendwann gerutscht, weil da auf hoher See ging gar nichts, weil sich da so zugekloppt wurde mit Alkohol. Und die Guttempler, das ist halt so eine Art, ja, wie so eine Loge ist das, ne? Also hat was von so einer Geheimloge, aber auch nur so partiell. Die sind auch zum Beispiel, wenn in der Eppendorfer Landstraße Straßenfest ist, haben sie da auch immer so einen Stand, da kann man sich dann so einen Anzug anziehen, der einem zeigt, wie man sich als alter Mensch fühlt und man kann sich eine Brille aufsetzen, die einem zeigt, wie das ist, wenn man unter Drogen irgendwie nicht mehr richtig erkennen kann, Sachen erkennen kann. So ganz interessant und ja, also das ist halt so ein Verein, den es in größeren Städten gibt. Und der richtig hardcore gegen den Alkohol ist.
1: Ein Ziel muss man ja haben, um die Welt zu retten.
2: Ja, ich muss dann immer an Professor Bienlein denken, der so eine Tabletten hatte, die er den Leuten ins Essen gemacht hat, bei Tim und die Picaros. Und dann mochte keiner mehr Alkohol trinken. Und die Kriegsführung war damals nämlich, also ein bisschen, passt jetzt eigentlich sehr gut zu unserem Thema, die haben nämlich immer Loch Lomond Whisky im großen Stil abgeworfen, die Feinde von den Rebellen, den Picaros. Und also General Alcazar war ja der Boss der Rebellen und hatte damit zu kämpfen, dass seine ganzen Rebellieros alle sich mit Whisky abgeschossen haben, der da halt einfach abgeschmissen wurde. Den gibt es übrigens wirklich, den Loch Lomond Whisky. Und das fand ich ziemlich lustig, als ich den irgendwann entdeckt habe, dachte, das ist nicht wahr. Ne? Also mich würde mal interessieren, ob es den schon immer gab oder erst nachdem Tim und Struppi mäßig das thematisiert wurde. Na jedenfalls, diese Tabletten von Professor Bienlein führten halt dazu, dass die Leute das Zeug sofort wieder ausgespuckt haben, weil das wie vergehlen, also vergehlen ist ja so ein Wort für, ich führe dem Alkohol ein Mittel hinzu, das das ungenießbar macht.
1: Vergellen.
2: Vergellen oder vergehlen.
1: Entschuldigung, mein Mikrofon.
2: Ja, vergellen. Und das machen sie zum Beispiel mit Petroleum und so. Das ist ja auch im Grunde genommen, könntest du es auch dir zuführen als Rauschmittel, aber dadurch, dass es vergellt ist, kannst du es nicht genießen. Du kannst es nicht trinken. Es ist wirklich, dir wird sofort schlecht. Du spuckst es sofort aus, weil es viel zu bitter ist oder wie auch immer. Ich habe es noch nie ausprobiert, aber das wird halt mit niederen Alkoholen gemacht, sag ich mal so, oder Sachen, die nicht für den Gebrauch bestimmt sind. Und ja, das hatte dann auch leider Captain Haddock dann zu sich genommen, weil das ja mit im Essen war. Und er spuckte dann immer seinen geliebten Whisky wieder aus und ja. So. Ich glaube, das wäre so der feuchte Traum eines jeden Guttemplers.
3: Hagel und Granaten,
2: sag ich mal. Jeden Guttemplers, diese Tabletten.
0: Das wär doch die Erfindung für jede Mutti, so ein Medikament oder so, wo den Kindern immer schlecht wird.
2: Ja, vielleicht, wer weiß.
3: Das gibt es schon.
2: Wahrscheinlich, ne?
0: In der Zukunft wird es.
3: Friedrich Merz zum Beispiel. Ein gutes Medikament dafür, oder?
2: Gibt es das in Tablettenform?
3: Wird es geben.
0: Übrigens gibt es sogar eine Alkoholsucht bei Tieren. Habt ihr mal diese Doku gesehen, wo die Tiere mit Absicht irgendwelche Früchte essen?
3: Vergorene Sachen, ja.
0: Sind?
2: Ja, ja, ja.
0: Total abgefahren. Also,
2: ich weiß nicht,
0: ich habe die Doku gesehen, konnte es kaum
2: glauben.
0: Das waren
2: glaube
0: irgendwelche
2: sogar.
0: Elefanten und Affen, die da völlig eskaliert sind und getorkelt.
3: Womit
0: und
3: wir feststellen, dass.
0: Das anscheinend wussten und darauf angelegt haben.
3: Ja, und dementsprechend ist der Gebrauch von Drogen ein universelles Bedürfnis.
2: Ja, und in das großen Städten gelangen die Drogen tatsächlich über den Urin der Konsumenten in das Grundwasser.
3: Okay.
2: Greife ich jetzt vor?
3: Nee, mach.
2: Gelang, also zum Beispiel Berlin, ist es das so, dass du am Wochenende tatsächlich, du kannst die Zyklen der Drogenkonsumenten im Abwasser
3: nachweisen. Ja.
2: Nachweisen. Mhm. Also du kannst bestimmte Drogen, die am Wochenende mehr genau konsumiert werden, das kannst du im Abwasser nachweisen. Und noch krasser ist eigentlich, dass die mittlerweile in die Fische in Fischen aufgenommen werden, diese Sachen. Und dass Fische in der Nähe von großen Großstädten mittlerweile diese Sachen anlagern, also Kokain zum Beispiel, also so Stoffe, und dadurch auch schon Entzugs, also es wurden schon Entzugserscheinungen bei Fischen entdeckt, die in der Nähe von großen Städten wohnen.
3: Ja, da gab es ja gerade neulich eine Schlagzeile mit Haien, die auf Koks sind.
2: Das fand ich so.
3: Und ich hatte es darauf zurückgeführt, dass man natürlich irgendwelche Kokslieferungen da versenkt hatte im Wasser, um sie loszuwerden, bevor irgendwelche Behörden darauf einen Zugriff haben und dass dementsprechend dann diese Substanzen natürlich ins Wasser irgendwann austreten. Und dann haben wir.
0: So, ich dachte immer, dass man abhängig wird durch dieses Gefühl, was man dann hat, sozusagen, und dann abhängig davon ist.
2: Nein, das ist der Unterschied zwischen körperlicher und seelischer Abhängigkeit. Das ist der Unterschied zwischen körperlicher und seelischer Abhängigkeit. Es gibt tatsächlich, dein Körper sagt dir, wenn du in einer Abhängigkeit bist, hast du Schmerzen. Du hast wirklich richtig körperliche Schmerzen, wenn du körperlich...
3: Entzugsprobleme.
2: Genau, du hast ganz viel...
0: Wie misst man das bei einem Fisch?
3: Das ist eine sehr gute Frage.
2: Du hast nicht nur Schmerzen.
3: Ich finde, das ist ein toller Cliffhanger jetzt.
2: Du bist auch sehr nervös, hast... Schweißbildung, also die Fische, die gucken dann irgendwie so ganz komisch und so und sagen auch seltsame Sachen nur noch.
0: So, also, ich
3: glaube, man stellt das in dem Moment fest.
0: Ich leite mich weiter zum Glühen. Ich überlasse euch das Programm hier.
3: Ja, okay, danke. Also, esst mehr Fisch, Kinder, sage ich nur einfach.
2: Ja, danke für den Anruf auf jeden Fall schon mal.
3: Die Droge muss ja durch alle hindurchgehen.
2: Aber nur in der Nähe von Großstädten.
3: Ja, okay. Also, Ulrike, vielen Dank.
2: Ja, danke.
0: Also,
3: okay, erstmal. Ciao, ciao.
0: Bis dann.
3: Tschüss. So, meine komplett durchgeskriptete Sendung ist schon
2: zersplittert in tausende kaleidoskopartig angeordnete Scherben, würde ich sagen.
3: Ja, das stimmt. Ich weiß jetzt gar nicht, wie wir weitermachen wollen. Irgendwie. Ich stoisch, wie ich bin, mache ich natürlich trotzdem da weiter, wo ich aufgehört habe.
2: Da kannst du nicht wieder irgendeinen langweiligen Text vorlesen, der unendlich lang ist.
3: Ich habe jetzt ganz tolle Lyrics, die ich vortragen werde.
2: Juhu, aber wir müssen eigentlich echt mal wieder Musik machen.
3: Das kommt gleich, ja.
2: Okay.
3: Das ist auch keine tolle Musik, insofern passt
2: das
3: ganz
2: gut. Gott sei Dank, ich hatte schon Angst, es wäre tolle Musik.
3: Nee, aber das ist jetzt ja schon der Downer in der Sendung. Also wir haben die halbe Hälfte der Sendung schon rum, insofern passt das auch ganz gut irgendwie.
2: Ja, passt, stimmt.
3: Und wir waren ja noch bei dem Artikel über die Musik irgendwie und ihre Beziehung zu Drogen, und da sind wir jetzt in den 60er Jahren. Also wir waren vorhin bei dem Material gewesen, nebst einigen steilen Thesen.
2: Da habe ich auch noch eine These zu gehabt, wenn die sie dich interessieren würde.
3: Ja, später vielleicht, oder?
2: Vielleicht später.
3: Ja. Und dann werden eben so ein paar Zitate hier nochmal aufgelistet. Und in den 60er Jahren gibt es dann zum Beispiel ein Zitat von Peter, Paul and Mary aus dem Stück Puff the Magic Dragon von 1963.
2: Das kann ich auswendig. Wusstest du das?
3: Ernsthaft? Nee, du wusstest nicht. Ja. Aber dann kannst du das halt gleich mitsingen. Mhm. Und das geht dann sozusagen, das ist einfach nur ein kurzes Zitat. Puff the Magic Dragon lived by the sea and frolicked in the autumn mist in a land called Honolly. Genau. So.
2: Peter Paul.
3: So, und die Lyrics gehen dann so. Also Puff, würde ich jetzt mal eindeutschen, kurz sagen, der magische Drache lebte am Meer und tummelte sich im Herbstnebel in einem Land namens Honolly. Der kleine Jackie Paper liebte diesen Schlingel Puff und brachte ihm Schnüre und Siegellack und andere schöne Dinge. Gemeinsam reisten sie auf ein Boot mit geblähten Segeln. Edle Könige und Prinzen verneigten sich, wann immer sie kamen. Piratenschiffe senkten ihre Flagge, wenn Puff seinen Namen brüllte. Ein Drache lebt ewig. Doch kleine Jungen nicht. Bemalte Flügel und riesige Ringe machen Platz für andere Spielsachen. In einer grauen Nacht geschah es, Jackie Paper kam nicht mehr und Puff, dieser mächtige Drache, verstummte mit seinem furchtlosen Brüllen. Sein Kopf war vor Kummer gesenkt, grüne Schuppen fielen wie Regen. Puff ging nicht mehr zum Spielen an die Sherry Lane, an die Kirschallee. Ohne seinen lebenslangen Freund konnte Puff nicht mehr mutig sein. Also schlüpfte Puff, dieser mächtige Drache, traurig in seine Höhle. Oh. Das ist sozusagen, das sind die Lyrics. Und das 1963, wie gesagt, von Peter, Paul und Mary irgendwie vorgetragen. Und ich werde jetzt mal kurz, da wir endlich mal ein bisschen Musik brauchen hier, tatsächlich das Stück spielen in einer Live-Version in einem Studio. Und nur wir sehen so ein bisschen erstens, wie das Publikum aussieht und wie auch Peter, Paul und Mary aussehen. Aber das werden wir danach euch allen erzählen. Lignas Musicbox heute mit dem Thema Drogen. Es ist 18 Minuten vor 10 und wir widmen uns jetzt der frühen Folkszene der 60er Jahre in Form von Peter, Paul und Mary.

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1: So, Johannes konnte es tatsächlich mitsingen, muss man dazu sagen. Und Also, um kurz das Video zu beschreiben. Also, es ist ein Live-Auftritt in irgendeiner Fernsehshow. Und wir sehen Peter, wie heißt er mit Nachnamen nochmal, habe ich irgendwo notiert. Kommen wir gleich nochmal drauf sozusagen. Ist eigentlich der Hauptsänger dieses Stückes. Und Paul und Mary begleiten das Ganze einfach nur. Und was toll ist, ist dabei dieser, es ist ein Kinderlied. Ne? Also Puff the Magic Dragon. Und was toll ist dabei, dieser sehr ernsthafte Ausdruck von Peter.
2: Super profimäßig.
1: Ist ein Profi irgendwie.
2: Totaler Profi.
1: Und passt natürlich auch ganz, ganz gut zu der Folkmusik der Zeit, in der natürlich irgendwie so ein bisschen der Grundgedanke war, dass man jetzt mit der Musik die Welt verändern will. Und dementsprechend ist es ein ernsthaftes Anliegen und eben nicht, du hast vorhin mehrmals das Wort Spaß benutzt, darum geht es gar nicht. So, und da ist aber irgendwie so ein komisches Missverhältnis drin. Und dann haben wir das Studiopublikum, also 1963.
2: Keine Kinder, wohlgemerkt.
1: Keine Kinder, sondern Jugendliche, sagen wir mal, junge Erwachsene.
2: Ja, junge Erwachsene.
1: Junge Erwachsene. Ja. Und man hat, glaube ich, auch so ein bisschen mal irgendwann festgestellt, dass im Laufe der Zeit die Erscheinung der Menschen sich verändert hat. Das heißt, dass sie eigentlich immer jünger oder pubertärer werden, auch im Laufe der Zeit. Und in den 60er Jahren ist es aber einfach noch so, es sind junge Erwachsene, gekleidet wie junge Erwachsene, mit Brillen von jungen Erwachsenen, mit dem Habitus von jungen Erwachsenen. Und sie sitzen da alle sehr ehrfurchtsvoll.
2: Seriös. Ich fand,
1: und das ist,
2: war das Wort, was mir sofort ins Gesicht gesprungen ist. Ich fand sehr seriös.
1: Ja.
2: Mhm. Also wirkten sie alle.
1: So, und dann werden sie zum Mitsingen aufgefordert und sie sind aber, nee, andächtig ist das richtige Wort dafür.
2: Ja.
1: Das ist wie wirklich in einer Andacht. Das ist quasi eine religiöse Veranstaltung, könnte man behaupten. Mhm. Und dann werden sie zum Mitsingen aufgefordert und das fängt sehr schwach an eigentlich so im Grunde genommen und dann wird es aber natürlich zu was Chorischen. Es hat sehr viel von einer Kirchengemeinde an sich. Oder du hast gesagt, bei den Pfadfindern war das sozusagen weit verbreitet, dieses Stück.
2: Ja, ja, klar. Ja,
1: und
2: in jedem Lederbuch.
1: Und auch die Pfadfinder sind natürlich so eine Bewegung, die genauso eigentlich versucht, irgendwie was Besseres in der Welt zu erzeugen. So, ich habe jetzt, und wir stellen nochmal ganz kurz fest, dass Peter, Paul und Mary waren eben damals Teil der Folkbewegung gewesen und das...
2: Aber sie waren immer am Rand, das muss man auch sagen.
1: Sie waren ein bisschen am Rand gewesen, aber...
2: Sie waren nicht Irish Folk oder die waren nicht...
1: Wir reden nur über die amerikanische Szene.
2: Ja, aber trotzdem,
1: das ist
2: auch,
1: jetzt,
2: auch da...
1: Also Irish Folk spielt da noch gar keine Rolle irgendwie dabei.
2: Nee, aber auch da, sie sind natürlich sie sind die harmloseste, gebräuchlichste Dosis von Folk, die man sich nur denken kann.
1: Ja, sie waren immer mehr Pop gewesen irgendwie so. Und ja. ihre beiden ersten Hits waren natürlich Lemon Tree, das später, glaube ich, auch nochmal gecovert wurde und nicht ein großer Hit war. Und If I Had a Hammer, auch so ein unerträgliches Stück irgendwie so. Nee,
2: das ist ein alter Gospel, das ist nicht, also das haben die nicht geschrieben.
1: Nee, das ist richtig. Auch dieses Stück wurde nicht direkt von ihnen geschrieben, das hat ein Freund von Peter, wie heißt er denn? Sirs heißt er, glaube ich, aber schaue ich gleich nochmal nach. Hat das geschrieben irgendwie in einer bestimmten Phase, wo er halt irgendwie so eine kindliche Fantasie wieder aufgreifen wollte. Und dann wurde so nach und nach daraus entstand dann eben dieses Stück, beziehungsweise Peter hat das irgendwann ergriffen und als Stück in ihr Repertoire mit übernommen. So. Es gibt einen Text jetzt dazu aus einer Webseite Songlexikon. So, und da schreiben irgendwelche Menschen über einzelne Lieder. Und dieser Text jetzt ist von Miriam Schadendorf, die man ansonsten wahrscheinlich nicht weiter kennen wird, irgendwie so. Und ich habe so ein paar Samples daraus genommen. Nach ihren ersten großen Erfolgen mit Lemon Tree und If I Had a Hammer auf ihrer ersten LP Peter, Paul and Mary ist Puff the Magic Dragon der dritte große Hit der noch jungen Formation. 1963 im Jahr des Erscheins von Moving, das ist
2: das Album, ne?
1: Ist das Album, nehme ich mal an, schnellte Puff the Magic Dragon sofort auf Platz 2 der US 100 Hot Charts, ein toller Begriff irgendwie, und landete auch in den Billboard Charts und so weiter und so fort, und in der Sparte Easy Listening war das Ganze irgendwie aufgehoben.
2: Komisch.
1: So, Puff the Magic Dragon ist in einer Zeit entstanden, in der Folk eine starke politische und zeitkritische Bewegung war. Auch Peter, Paul und Mary sahen sich in der direkten Nachfolge der Weavers, Pete Seeger, also politisch, sagen wir mal, angehauchter Folksong. Oder
2: das ist aber echt frech, finde ich, dass sie das von sich behauptet.
1: Ja, doch, aber die haben, also deswegen auch die Ernsthaftigkeit nochmal dabei.
2: Ja.
1: Für sie war ihre musikalische Betätigung ein Mittel, um gesellschaftliche Bedingungen zu verändern und um zu zeigen, dass die USA sich wandeln konnten, etwa in Fragen der Rassendiskriminierung und natürlich des Vietnamkriegs. Also die beiden bestimmten Themen der 60er Jahre.
2: Aber dann kenne ich die ganzen Texte vielleicht nur nicht genug. Wer weiß. Ja. Also ich habe die immer als wirklich fast schon an der Schmerzgrenze des erträglichen, seichten Pop.
1: Okay, also wir haben damals Joan Baez, wir haben dann irgendwann den jungen Bob Dylan natürlich. Also es gab da.
2: Nein, da gab es aber ganz viele.
1: Pentangle und. Nee, du bist in Großbritannien.
2: Bert Jansch.
1: Wir sind in Amerika sozusagen. Und ja. Da gab es das Newport Festival und da waren eben diese jungen amerikanischen Folkmusiker und Pete Seeger.
2: Du meinst, es war noch mehr getrennt alles.
1: Und Pete Seeger war natürlich ein großes Vorbild gewesen für jemanden, einfach der tatsächlich sozusagen dann Teil von so gesellschaftlichen Movement war. Oh. Ne? Ja. So, und in diesem Sinne nochmal sozusagen, also gesellschaftliche Bedingungen verändern etc. etc., war für Peter, Paul und Mary tatsächlich alles authentisch, was sie komponierten, sangen und spielten. Und dieses Authentische stellt sich dann tatsächlich in diesem Auftritt, finde ich, spiegelt sich das auch ganz gut wider. Nur so ist es zu verstehen, dass die drei in jedes ihrer Programme auch immer ein Kinderlied aufnahmen und dieses mit demselben Ernst präsentierten wie ihre zeitkritischen Lieder.
2: Oho.
1: So, also da gibt es nämlich genau sozusagen dann also einfach Ausnahmen. Peter Yarrow heißt er nicht, Sears, wie ich gerade meinte, Peter Yarrow, studierte Psychologe übrigens auch, also das ist ja nicht so, dass du ohne Abschluss in die Musik gegangen bist, zumindest nicht in dem Fall. Das hat sich später, glaube ich, erst so ein bisschen eingestellt. Erklärt die Bedeutung von Puff the Magic Dragon in den 60er Jahren folgendermaßen. Puff the Magic Dragon bekam, Quatsch, das überspringe ich einfach mal, ich deutsche es einfach mal ein. Also Puff the Magic Dragon war ein Symbol für eine bestimmte Geisteshaltung wegen der Nähe zum Idealismus und der Hoffnung in den 60er Jahren. Wäre das Stück in einer Zeit des Zynismus und der Selbstsucht wie der heutigen, ich weiß nicht, wann er das gesagt hat, geschrieben worden, hätte Puff the Magic Dragon vielleicht nicht denselben Anklang gefunden. Also sozusagen alle sind auf der Suche nach irgendetwas, nach einer idealen Welt, ne, nach irgendeinem Gegenentwurf einfach zu den Problemen, die auch damals schon irgendwie große Teile der Gesellschaft bestimmt haben. Die große Stärke von Peter, Paul & Mary lag in ihrer ungemein symbiotischen Ausstrahlung, obwohl ihr Manager Albert Grossman den dreien versprochen hatte, sie sollten jeweils ihre eigene künstlerische Identität in dem Trio behalten, verschmolzen ihre drei Stimmen perfekt zu einem Stimmsatz. Haben wir, glaube ich, auch so ganz gut mitbekommen, ne? Also so.
2: Ja.
1: Und dasselbe galt auch für Auftreten. Jeder hatte seinen angestammten Platz und der liegt nahe an der Seite des jeweils anderen. Also sie stehen tatsächlich zu dritt zusammen, sind sozusagen fast sowas wie eine Familie, könnte man auch behaupten.
2: So ein bisschen wie Mamas und Papas.
1: Ja, genau so irgendwie. Und so, jetzt überspringe ich das mal hier alles. In dem Lied geht es um die Unschuld einer verlorenen Kindheit. Ein Drache lebt ewig, kleine Mädchen und Jungen jedoch nicht. Irgendwann müssen wir erwachsen werden und unsere Spielsachen weglegen. Das ist traurig, aber es gibt dennoch Hoffnung, denn der Drache verkörpert unsere Hoffnung und Träume. In Puff the Magic Dragon geht es darum, an etwas zu glauben. Viele Hörer glaubten und glauben, dass Puff the Magic Dragon ein Song über das Rauchen von Marihuana ist. Da haben wir jetzt endlich mal den Zusammenhang hier, warum das in dieser Sendung überhaupt auftaucht.
2: Weil wer ist der Drachen? Das ist Marihuana?
1: Nehme ich mal an. So waren sich die Fans von Peter, Paul und Mary seit der Veröffentlichung des Songs sicher, dass durch den Namen des Drachens Puff und den des Jungen Jackie Paper Hinweise, also Jackie Papier Hinweise auf das Rollen eines Joints gegeben wurden. Das ist natürlich sehr frei
2: ganz
1: assoziiert.
2: Schön verklausuliert,
1: ne? In diesem Sinne interpretierte man den Dragon dann auch als Dragon inhalieren.
2: Wow.
1: Das Land called Honolulu wurde als Honalei verstanden oder Honolulu verstanden, eine Stadt auf Hawaii, die bekannt für ihren Marihuana-Anbau ist. Dann kam noch der Autumn Mist, also der Herbstnebel dazu, der Fancy Stuff, die süßen Dinge oder sowas in Richtung hinzu, dass man mit etwas gutem Willen als Rauch bzw. interessante Dinge interpretieren konnte. Und fertig war das Lied vom Drogenrausch. Im Jahr 1964 konnte man in Newsweek eine entsprechende Deutung lesen. Relativ früh. Diese Interpretation übte eine starke Anziehungskraft auf das Publikum der 60er Jahre aus. Bis heute glaubt fast jeder Zweite an den Drogenhintergrund des Songs. Wie etwa ein Blick auf die ausgiebigen Kommentare zu dem Song auf der Internetplattform Songfacts zeigt. In den Jahren nach der Erscheinung von Puff the Magic Dragon gab es jedoch auch noch einen anderen Trend. so gehört das in Folkkreisen zum guten Ton, Puff the Magic Dragon zu hassen. So sagte Dave von Ronk, kenne ich jetzt nicht, über einen Auftritt von Peter Jarrow auf dem Newport Folk Festival im Jahr 1963. The set Peter was doing at the same time consisted of a French tune called Les Pacifistes, several syrupy ballads and of course Puff the Magic Dragon, which I hated. We all hated it. You had to hate that song, even if you liked it. Also das Set, das Peter damals spielte, bestand aus einem französischen Lied namens Les Pacifistes, mehreren süßlichen Balladen und natürlich Puff the Magic Dragon, das ich hasste. Wir alle hassen es, man muss das Lied einfach hassen, selbst wenn man es mochte. Also da wird jetzt sozusagen die Kindlichkeit gewissermaßen, diese Naivität dieses Stückes auch so ein bisschen irgendwie wiederum als entgegengeworfen oder wird als Kritik sozusagen formuliert irgendwie. Und
2: ja, es ist ja auch ein bisschen, ich finde, es wird halt so ein bisschen diese Melodieführung, wie er das auch, wie man jetzt auch eben in dem Video gesehen hat, ist es ja ein bisschen seelenlos, finde ich. Auch wenn dieser Text ja eigentlich einen seelenvollen Inhalt hat.
1: Ja.
2: Ist das ja trotzdem ein bisschen sehr charakterlos dargestellt, sage ich jetzt mal.
1: Naja, das war jetzt natürlich
2: die Melodieführung, da ist ja kein Mollton zu hören oder wenig und das ist so.
1: Na doch, das gibt es ja schon. Also es gibt ja irgendwann diesen Moment, wo er sozusagen feststellt, dass kleine Jungen älter werden.
2: Ja.
1: Und damit fängt der Mollton eigentlich an bei der ganzen Geschichte auch irgendwie so. Mhm. Und das ist ja auch so eine ganz komische Conclusion oder wie auch immer sozusagen so eine Wendung, die dann stattfindet, dass nämlich die Spielzeuge werden beiseite gelegt und eigentlich würdest du ja sagen, so, dann wird der Junge von dem magischen Drachen verlassen, aber der Song wechselt seine Perspektive, weil der magische Drache wird von dem Jungen verlassen. Also genau umgekehrt sozusagen. Der Junge geht weg, der magische Drache bleibt zurück und muss irgendwann todtraurig in seine Höhle zurückgehen.
2: Oh, das arme Marihuana.
1: Und da sind wir natürlich bei so einer Drogengeschichte auch, weil das heißt irgendwie, erstens, Puff the Magic Dragon ist nach wie vor in dieser Höhle drin und ich kann jetzt versuchen da wären wir fast auch wieder bei Sigmund Freud, ich kann versuchen sozusagen über Umwege dahin zu kommen in diese kindliche Geborgenheit und dafür nehme ich das Marihuana.
2: Aha. Also
1: so würde ich es interpretieren jetzt einfach mal.
2: Also war das jetzt von denen so intendiert oder wurde es rein interpretiert?
1: Das ist, also jetzt...
2: Hatte sich mal jemand von denen so geäußert?
1: Wir haben natürlich Peter hier gerade gesehen bei dem Live-Auftritt und man denkt schon so, also ein bisschen bekifft, also einen bekifften Eindruck macht das schon auch irgendwie. Aber er hat natürlich auch gleichzeitig so etwas Lehrerhaftes. Und was man nicht vergessen darf, also das nochmal generell zu dem Melodischen dieses Stückes auch. Es ist ja eigentlich jetzt auch ein Stück, was ich mir vorstelle, was Eltern für ihre kleinen Babys singen. So. Und dann nimmst du eine andere Haltung ein. Also du veränderst sozusagen im Grunde genommen dein Auftreten irgendwie gegenüber älteren Jugendlichen oder Jugendlichen sozusagen wäre eigentlich was anderes sozusagen. Aber hier ist es eben explizit ein Kinderlied.
2: Aber es wurde rein interpretiert. Es war nicht intendiert.
1: Ja, deswegen habe ich diesen Artikel genommen, weil du wirst feststellen, dass alle Dinge immer verschiedene Wege haben und natürlich verschiedene Interpretationsmöglichkeiten. Und wenn du jetzt Peter Jarrow wahrscheinlich im Jahr 1980 oder 90 fragst, nachdem das Stück bereits eine bestimmte Form von Rezeption erfahren hat, wird er in einem bestimmten Kontext sagen natürlich, dass es nichts mit Drogen zu tun hatte. Es kann aber sein, dass es trotzdem in den 60er Jahren kurzzeitig so intendiert war, aber es war nicht explizit gewesen. Also wir befinden uns da auch in so einem ambivalenten Verhältnis irgendwie. Das kann das eine bedeuten, muss es nicht notwendigerweise, es kann eben so, genauso gut das andere bedeuten. Und ja, natürlich Dinge zu verbergen, heißt ja, man nutzt die Fassade der Unschuld oder des Unschuldigen und birgt dahinter oder darin die Codes für eigentlich etwas ganz anderes. So. Und das ist eine klassische menschliche Rezeption, würde ich mal sagen. Also auch diese Neugierde an, guck mal hier, der singt das und das, aber das heißt doch eigentlich, das ist doch wahrscheinlich, wer ist denn Puff the Magic Dragon zum Donnerwetter irgendwie so? Das kann doch nur etwas anderes sein als so eine Kindesfigur.
2: Ja, das ist ja auch der Witz an Kunst.
1: Ja.
2: Wenn man mal ehrlich ist.
1: Genau, also es ist ein Spiel gewissermaßen mit Bedeutung,
2: Es ist auch ein Spiel mit deinem Unterbewusstsein als Künstler. Du weißt manchmal ja selber gar nicht genau, was du da schreibst, als Lyriker oder wenn du Maler bist. das kommt so aus dir raus und es ist manchmal ja einfach ein direkter Weg zu deinem Unterbewusstsein, der dazu führt, dass du jetzt das oder jenes
1: Wort wählst. Zumindest bei der Musik, glaube ich, irgendwie so ein bisschen der Punkt ist. Und natürlich muss man sagen, Marihuana ist natürlich auch noch so etwas wie eine, könnte man fast sagen, so eine friedvolle Droge, um das mal so ein bisschen zu klischieren. Das heißt, da ist kein wirklich aggressives Element erstmal drin. Kann es auch haben, gewissermaßen, ist immer von der Rezeption, also von dem Kontext abhängig. Aber hier hätte ich erstmal gesagt, im Grunde genommen, wir sind auf dem Weg, eine bessere, also eine ideale Welt anzustreben. Wir wollen sozusagen die ganzen Konflikte in der Gesellschaft, die aufgrund der Aggressivität von Menschen entsteht, die wollen wir sozusagen einfach besänftigen. Wir wollen, oder befrieden irgendwie dabei. Und dafür ist einfach die Droge, also jetzt erstmal Marihuana, ein Weg, um dahin zu kommen.
2: Und man muss auch sagen, Timothy Leary, der ja sozusagen der LSD-Papst
1: war. Der Godfather, ja, der Propagandapapst, so rum.
2: Der ist 1965 wirklich ins Gefängnis.

Ja, das war, ihr hört die Sendung Reizüberflutung 100 Tracks und die Sendung geht von 23 Uhr bis 9 Uhr morgens und das waren jetzt zwei Quereinsteiger und zwar Roy von der Between Face and Noises von dem Fanzine-Label und dann Ray Können mit dem von der mit dem Track Vader von der gleichnamigen LP vom Mordlabel. Und ja, ich spiele hier so Elektro, dann spiele ich viel Acid und Techno und manchmal ein paar skurrile elektronische Sachen, mal ein bisschen Dark Ambient Sachen. So nach Lust und Laune, nach allen fünf Tracks sage ich immer so, welches Label das ist, welches Release, Künstler und so. Ja. Gut, dann wünsche ich euch viel Spaß und dann geht's jetzt erstmal mit dem dritten Quereinsteiger mit Tensal los von der nagelneuen LP of Arts und dann geht es mit Promising and Youngster weiter als reguläre Startnummer 1. Ja, dann viel Spaß und lehnt euch zurück.

Ja, ihr hört die Sendung Reizüberflutung 100 Tracks im FSK in Hamburg. Und zwar, ja, noch bis 9 Uhr morgens. Und wir sind jetzt erst regulär bei Start Nummer 5. Wir hatten auch noch 3 Quereinsteiger. Das heißt, normalerweise müssten wir jetzt schon so bei 8 oder so sein. Die Tracks waren auf jeden Fall nach der Pause quasi denn Promises and Youngster, denn JSPR 35 von der neuen Transmission EP. Die ist auch sehr, sehr, sehr, sehr schön. Kann ich nur empfehlen. Die ganze Band kann ich auch sowieso sehr, sehr empfehlen. Ja, dann geht es weiter mit 2501 von der Heveling Smiling, von der Oliveda LP, Den Rosati von der Diviner Nostalgica auf Fuse Input. Und das eben war Vokine, The Way of the All Things vom Southern Lights. Genau, Southern Lights. Und jetzt geht's weiter mit der Dreier Doppelvinyl von Decoder von der Prakasa auf Planet X. Und dann geht's weiter mit Matthias Lin von The Poet and the Muse auf vom Mord Label. Und dann nochmal ein weiterer JSPRV 35 Song von der Leaps, auch eine EP, die gerade relativ früh oder zeitnah erschienen ist. Dann viel Spaß jetzt erstmal mit Decoder.

Ja, das war eben Silicon Scaly und Fleck Escape. Und zwar von der Split EP von Central Process Unit. Ja, die Tracks von 6 bis 10 plus. Das war ein Quereinsteiger eben noch. 6 war die Coda von der Prakasa. Dann Massus Lezen oder Lenin, The Poet and the Muse, dann JSPRV35 von der Leaps, dann A4 von der Transnose Nostro, und dann JSPRV35 nochmal von der gleichnamigen EP wie eben oder davor und dann Silicon Scaly und Fleck Escape. Jetzt geht's weiter mit Anthony Maiovi mit dem Track Face Dancer.

Ja, ihr hört noch die Sendung Reizüberflutung noch bis 9 Uhr morgens. 100 Tracks, genau. Und wir sind jetzt bei 15 angelangt. 11 war Antoni Majovi. Dann 12 war SHXCX. Ja, die heißen so, ist ein bisschen komisch, aber die haben auch so komische Titel. Und zwar heißt sie auch EEER. EP von Mental Disorder, von diesmal von dem Label, dann Mule Driver von der Stone Pine Nut, dann die 14 Antonio Majovi nochmal mit dem Track Slick und dann Decoder nochmal von der Bra Casa auf Planet X. Jetzt geht's weiter mit T-Flex mit dem Track Broken von der Mimic EP.

Ja, das war nochmal Mule Driver von der Stone Pine Nut von der von der EP, oder das ist eigentlich nur ein Two-Tracker, ist glaube ich eine 7-Inch sogar. Ja, die Tracks von 16 bis 20. 16 war T-Flex mit dem von der Mimic EP, dann No Data Available mit dem Track Traitor von der The Night EP, dann Danta Doma von der Wunder mit dem Song oder Track Biocore von der Serendipity, dann Promising and Youngster nochmal von der Navarazas EP, ein weiterer Track, und T-Flex von der Reconstruct Mutate EP und dann halt Mule Driver. Jetzt geht nochmal ein weiterer Track von Decoda von der Prakasa und dann kommt Foreign Material von der Kante Nisqui. Ja, es ist sehr schön. Und weitere Tracks. Dann wünsche ich euch viel Spaß.